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dem Jahr 1900 kamen hierfür vermehrt Telefone zum Einsatz. Die Bahn verfügte schließlich über ein eigenes Telefonnetz. Durch die immer schneller fahrenden Züge wurde es nach dem Zweiten Weltkrieg erforderlich, auch eine Kommunikation mit den fahrenden Zügen herstellen zu können. 1953 wurde hierfür bei der Eröffnung der Alster Nordbahn im Norden Hamburgs erstmals der Zugfunk im engeren Sinne eingeführt. Mit auf den Triebwagen installierten UKW-Sprechfunkgeräten holten sich die Triebfahrzeugführer Anweisungen für die Fahrt. Die Deutsche Bundesbahn begann ab etwa 1971 damit, systematisch alle Eisenbahnstrecken mit Funkabdeckung auszustatten. Die später errichteten Funkzentralen bedienten jeweils einen größeren Streckenabschnitt von etwa 100 Kilometer. 1980 waren 8000 Triebfahrzeuge und 13000 Streckenkilometer mit dem Zugfunk ausgerüstet. Insgesamt sind als

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2: Einen wundervollen Nachmittag auch von mir, Paul Bark, hier beim Vorlesetag. Ich darf heute für euch aus dem Kommunistischen Manifest vorlesen, auch aufgrund, weil ich glaube zum dritten Mal in Folge Lovecraft wäre etwas eintönig und ich bin frühen Nachmittag und nicht mehr spät abends. Deswegen beginnen wir auch sofort mit dem Start und mal gucken, wie weit wir kommen. Hier gibt es kein großes Ziel. Ich starte und vielleicht schaffen wir das erste Kapitel Bourgeoisie und Proletarier durchzulesen. Lehnt euch zurück, entspannt euch, bevor es später auch in die Live-Vorlesung gibt. Und wenn ihr gerade auf dem Bücherbazar seid, dann schaut euch da um und hört dennoch den wohlklingenden Worten von Marx und Engels. Ein Gespenst geht um in Europa, das Gespenst des Kommunismus. Alle Mächte des alten Europas haben sich zu einer heiligen Hetzjagd gegen dies Gespenst verbündet. Der Papst und der Zar, Metternich und Guizot, französische Radikale und deutsche Polizisten. Wo ist die Oppositionspartei, die nicht von ihren regierenden Gegnern als kommunistisch verschrien worden wäre? Wo die Oppositionspartei, die den fortgeschritteneren Oppositionsleuten sowohl wie ihren reaktionären Gegnern den brandmarkenden Vorwurf des Kommunismus nicht zurückgeschleudert hätte? Zweierlei geht aus dieser Tatsache hervor. Der Kommunismus wird bereits von allen europäischen Mächten als eine Macht anerkannt. Es ist hohe Zeit, dass die Kommunisten ihre Anschauungsweise, ihre Zwecke, ihre Tendenzen vor der ganzen Welt offen darlegen und dem Märchen vom Gespenst des Kommunismus ein Manifest der Partei selbst entgegenstellen. Zu diesem Zweck haben sich Kommunisten der verschiedenen Nationalität in London versammelt und das folgende Manifest entworfen, das in englischer, französischer, deutscher, italienischer, flämischer und dänischer Sprache veröffentlicht wird. Das war die Einleitung. Bourgeoisie und Proletarier. Die Geschichte aller bisherigen Gesellschaft ist die Geschichte von Klassenkämpfen. Freier und Sklave, Patrizier und Plebejer, Baron und Leibeigener, Zunftbürger und Gesell, kurz Unterdrücker und Unterdrückte, standen im steten Gegensatz zueinander, führten einen ununterbrochenen, bald versteckten, bald offenen, einen Kampf, der jedes Mal mit einer revolutionären Umgestaltung der ganzen Gesellschaft endete oder mit dem gemeinsamen Untergang der kämpfenden Klassen. In den früheren Epochen der Geschichte finden wir fast überall eine vollständige Gliederung der Gesellschaft in verschiedene Stände, eine mannigfaltige Abstufung in der gesellschaftlichen Stellungen. Im alten Rom haben wir Patrizier, Ritter, Plebejer, Sklaven. Im Mittelalter Feudalherren, Vasallen, Zunftbürger, Gesellen, Leibeigene. Und noch dazu in fast jeder dieser Klassen wieder besondere Abstufungen. Die aus dem Untergang der feudalen Gesellschaft hervorgegangene moderne bürgerliche Gesellschaft hat die Klassengegensätze nicht aufgebrochen. Sie hat nur neue Klassen, neue Bedingungen der Unterdrückung, neue Gestaltungen des Kampfes an die Stelle der alten gesetzt. Unsere Epoche, die Epoche der Bourgeoisie, zeichnet sich jedoch dadurch aus, dass sie die Klassengegensätze vereinfacht hat. Die ganze Gesellschaft spaltet sich mehr und mehr in zwei große feindliche Lager, in zwei große aneinander direkt gegenüberstehende Klassen, Bourgeoisie und Proletariat. Aus den Leibeigenen des Mittelalters gingen die Pfahlbürger der ersten Städte hervor. Aus dieser Pfahlbürgerschaft entwickelte sich die erste Elemente der Bourgeoisie. Die Entdeckung Amerikas, die Umschiffung Afrikas schufen der aufkommenden Bourgeoisie ein neues Terrain. Der ostindische und chinesische Markt, die Kolonialisierung von Amerika, der Austausch mit den Kolonien, die Vermehrung der Tauschmittel und der Waren überhaupt gaben dem Handel, der Schifffahrt, der Industrie einen nie gekannten Aufschwung und damit den revolutionären Element in der zerfallenden feudalen Gesellschaft eine rasche Entwicklung. Die bisherige feudale oder zünftige Betriebsweise der Industrie reicht hier nicht mehr aus für den mit neuen Märkten anwachsenden Bedarf. Die Manufaktur trat an ihrer Stelle. Die Zunftmeister wurden verdrängt durch den industriellen Mittelstand. Die Teilung der Arbeit zwischen den verschiedenen Kooperationen verschwand vor der Teilung der Arbeit in der einzelnen Werkstatt selbst. Aber immer wuchsen die Märkte. Immer stieg der Bedarf. Auch die Manufaktur reichte nicht mehr aus. Da revolutionierte der Dampf und die Maschinerie die industrielle Produktion. An die Stelle der Manufaktur trat die moderne Großindustrie. An die Stelle der industriellen Mittelstandes traten die industriellen Millionäre. Die Chefs ganzer industrieller Armeen, die moderne Bourgeoisie. Die große Industrie hat den Weltmarkt hergestellt, den die Entdeckung Amerikas vorbereitete. Der Weltmarkt hat dem Handel, die Schifffahrt, den Landkommunikation eine unermessliche Entwicklung gegeben. Dies hat wieder auf die Ausdehnung der Industrie zurückgewirkt. Und in demselben Maße, worin Industrie, Handel, Schifffahrt, Eisenbahn sich ausdehnten, in demselben Maße entwickelte sich die Bourgeoisie, vermehrte sie ihre Kapitalien, drängte sie alle vom Mittelalter her überlieferten Klassen in den Hintergrund. Wir sehen also, wie die moderne Bourgeoisie selbst das Produkt eines langen Entwicklungsanganges, einer Reihe von Umwälzungen in der Produktions- und Verkehrsweise ist. Jede dieser Entwicklungsstufen der Bourgeoisie war begleitet von einem entsprechenden politischen Fortschritt. Unterdrückter stand unter der Herrschaft der Feudalherren, bewaffnete und sich selbst verwaltende Assoziationen in der Kommune, hier unabhängige städtische Republik, dort dritter steuerpflichtiger Stand der Monarchie. Dann zur Zeit der Manufaktur Gegengewicht gegen den Adel, in der ständischen oder in der absoluten Monarchie, Hauptgrundlage der großen Monarchien überhaupt, erkämpften sie sich seit der Herstellung der großen Industrie und des Weltmarktes im modernen Repräsentativstaat die ausschließliche politische Herrschaft. Die moderne Staatsgewalt ist nur ein Ausschuss, der die gemeinschaftlichen Geschäfte der ganzen Bourgeoisklasse verwaltet. Die Bourgeoisie hat in der Geschichte eine höchst revolutionäre Rolle gespielt. Die Bourgeoisie, wo sie zur Herrschaft gekommen, hat alle feudalen, patriarchalen, idyllischen Verhältnisse zerstört. Sie hat die buntscheckigen Feudalbanden, die den Menschen an seine natürlichen Vorgesetzten knüpfen, unbarmherzig zerrissen und kein anderes Band zwischen Mensch und Mensch übrig gelassen als das nackte Interesse, als die gefühllose bare Zahlung. Sie hat die Heiligschauer der frommen Schwärmerei, der ritterlichen Begeisterung, der spießbürgerlichen Wehmut in dem eiskalten Wasser egoistischer Berechnungen ertränkt. Sie hat die persönliche Würde in den Tauschwert aufgelöst und an die Stelle der zahllosen verbrieften und wohlerworbenen Freiheiten, die eine gewissenlose Handelsfreiheit gesetzt. Sie hat mit einem Wort an die Stelle der mit religiösen und politischen Illusionen verhüllten Ausbeutung die offene, unverschämte, direkte Dürreausbeutung gesetzt. Die Bourgeoisie hat alle bisher ehrwürdigen und mit frommer Scheu betrachteten Tätigkeiten ihres Heiligenscheins entkleidet. Sie hat den Arzt, den Juristen, den Pfaffen, den Poeten, den Mann der Wissenschaft in ihrer bezahlten Lohnarbeiter verwandelt. Die Bourgeoisie hat dem Familienverhältnis seinen rührend sentimentalen Schleier abgerissen und es auf ein reines Geldverhältnis zurückgeführt. Die Bourgeoisie hat enthüllt, wie die brutale Kraftäußerung, die die Reaktion so sehr am Mittelalter bewundert, in der trägsten Bärenhäuterei ihre passende Ergänzung fand. Erst hat sie bewiesen, was die Tätigkeit der Menschen zustande bringen kann. Sie hat ganz andere Wunderwerke vollbracht als ägyptische Pyramiden, römische Wasserleitungen und gotische Kathedralen. Sie hat ganz andere Züge ausgeführt als Völkerwanderungen und Kreuzzüge. Die Bourgeoisie kann nicht existieren ohne die Produktionsinstrumente. Also die Produktionsverhältnisse, also sämtliche gesellschaftlichen Verhältnisse, fortwährend zu revolutionieren. Unveränderte Beibehaltung der alten Produktionsweise war dagegen die erste Existenzbedingung aller früheren industriellen Klassen. Die fortwährende Umwälzung der Produktion, die ununterbrochene Erschütterung aller gesellschaftlichen Zustände, die ewige Unsicherheit und Bewegung zeichnete die Bourgeoisie-Epoche vor allem anderen aus. Alle festen, eingerosteten Verhältnisse mit ihren Gefolge von altherwürdigen Vorstellungen und Anschauungen werden aufgelöst. Alle neu gebildeten veralten, ehe sie verknöchern können. Alles Ständische und Stehende verdampft, alles Heilige wird entweiht Und die Menschen sind endlich gezwungen, ihre Lebensstellung, ihre gegenseitige Beziehung mit nüchternen Augen anzusehen. Das Bedürfnis nach einem stets ausgedehnten Absatz für ihre Produkte jagt die Bourgeoisie über die ganze Erdkugel. Überall muss sich einnisten, überall anhauen, überall Verbindungen herstellen. Die Bourgeoisie hat durch ihre Exploitation des Weltmarktes die Produktion und Konsumtion aller Länder kosmopolitisch gestaltet. Sie hat zum großen Bedauern der Reaktionäre den nationalen Boden der Industrie unter den Füßen weggezogen. Die uralten nationalen Industrien sind vernichtet worden und werden noch täglich vernichtet. Sie werden verdrängt durch neue Industrien, deren Einführung eine Lebensfrage für alle zivilisierten Nationen wird. Durch Industrien, die nicht mehr einheimische Rohstoffe, sondern die in entlegensten Zonen angehörige Rohstoffe verarbeitet und deren Fabrikate nicht nur im Lande selbst, sondern in allen Weltteilen zugleich verbraucht werden. An die Stelle der alten, durch Landerzeugnisse befriedigten Bedürfnisse treten neue, welche die Produkte der entferntesten Länder und Klimate zu ihrer Befriedigung erheischen. An die Stelle der alten lokalen nationalen Selbstgenügsamkeit und Abgeschlossenheit tritt ein allseitiger Verkehr, eine allseitige Abhängigkeit der Nationen voneinander. Und wie in der materiellen, so auch in der geistigen Produktion, die geistigen Erzeugnisse der einzelnen Nationen werden Gemeingut. Die nationale Einseitigkeit und Beschränktheit wird mehr und mehr unmöglich. Und aus den vielen nationalen und lokalen Literaturen bildet sich eine Weltliteratur. Die Bourgeoisie reißt durch die rasche Verbesserung aller Produktionsinstrumente, durch die unendlich erleichterten Kommunikation aller, auch die barbarischen Nationen, in die Zivilisation. Die wohlfeile Preise ihrer Waren sind die schwere Artillerie, mit der sie alle chinesischen Mauern in den Grund schießen, mit der sie den hartnäckigsten Fremdenhass der Barbaren zu Kapitulation zwingt. Sie zwingt alle Nationen, die Produktweise der Bourgeoisie sich anzueignen, wenn sie nicht zugrunde gehen wollen. Sie zwingt sie, die sogenannte Zivilisation bei sich selbst einzuführen. Das heißt, Bourgeoisie zu werden, Mit einem Wort, sie schafft sich eine Welt nach ihrem eigenen Bilde. Die Bourgeoisie hat das Land der Herrschaft der Stadt unterworfen. Sie hat enorme Städte geschaffen, sie hat die Zahl der städtischen Bevölkerung gegenüber den ländlichen in hohem Grade vermehrt und so einen bedeutenden Teil der Bevölkerung dem Idiotismus des Landlebens entrissen. Wie sie das Land von der Stadt, hat sie die barbarischen und halbbarbarischen Länder von den Zivilisierten, die Bauernvölker von den Bourgeoisie-Völker in den Orient vom Okzident abhängig gemacht. Die Bourgeoisie hebt mehr und mehr die Zersplitterung der Produktionsmittel, des Besitzes und der Bevölkerung auf. Sie hat die Bevölkerung agglomeriert, die Produktionsmittel zentralisiert und das Eigentum in wenige Hände konzentriert. Die notwendige Folge hiervon war die politische Zentralisierung. Unabhängige, fast nur verbündete Provinzen mit verschiedenen Interessen, Gesetzen, Regierungen und Zöllen wurden zusammengedrängt in eine Nation, eine Regierung, ein Gesetz, ein nationales Klasseninteresse, eine Donaulinie. Die Bourgeoisie hat in ihrer kaum hundertjährigen Klassenherrschaft massenhaftere und kolossale Produktionskräfte geschaffen als alle vergangenen Generationen zusammen. Unterjochen der Naturkräfte, Maschinerie, Anwendung der Chemie auf Industrie und Ackerbau, Dampfschifffahrt, Eisenbahn, elektrische Telegrafen, Urbarmachung gegen ganzer Weltteile, Schiffbarmachung der Flüsse, ganz aus dem Boden hervorgeschaffte Bevölkerung, welche frühere Jahrhunderte ahnte, dass solche Produktionskräfte im Schoß der gesellschaftlichen Arbeit schlummerten. Wir haben also gesehen, die Produktions- und Verkehrsmittel, auf deren Grundlage sich die Bourgeoisie heranbildete, wurde in der feudalen Gesellschaft erzeugt. Auf einer gewissen Stufe der Entwicklung dieser Produktion und Verkehrsmittel entsprachen die Verhältnisse, worin die feudale Gesellschaft produzierte und austauschte, die feudale Organisation der Agrikultur und Manufaktur. Mit einem Wort, die feudalen Eigentumsverhältnisse den schon entwickelten Produktivkräften nicht mehr. Sie hemmten die Produktion, statt sie zu fördern. Sie verwandelten sich in ebenso viele Fesseln. Sie mussten gesprengt werden. Sie wurden gesprengt. An ihrer Stelle trat die freie Konkurrenz mit ihrer angemessenen gesellschaftlichen politischen Konstitution, mit der ökonomischen und politischen Herrschaft der Bourgeoisie-Klasse. Unter unseren Augen geht eine ähnliche Bewegung hervor. Die bürgerliche Produktion und Verkehrsverhältnisse, die bürgerlichen Eigentumsverhältnisse, die modern bürgerliche Gesellschaft, die so gewaltige Produktion und Verkehrsmittel hervorgezaubert hat, gleich dem Hexenmeister, der die unterirdischen Gewalten nicht mehr zu beherrschen vermag, die heraufbeschwor. Seit Dezennien ist die Geschichte der Industrie und des Handels nur die Geschichte der Empörung der modernen Produktionskräfte gegen die modernen Produktionsverhältnisse, gegen die Eigentumsverhältnisse, welche die Lebensbedingungen der Bourgeoisie und ihrer Herrschaft sind. Es genügt, die Handelskrisen zu nennen, welche in ihrer periodischen Wiederkehr immer drohen. Die Existenz der ganzen bürgerlichen Gesellschaft in Frage stellt. In den Handelskrisen wird ein großer Teil nicht nur der erzeugten Produkte, sondern der bereits geschaffenen Produktivkräfte regelmäßig vernichtet. In den Krisen bricht eine gesellschaftliche Epidemie aus, welche alle früheren Epochen als ein Widersinn erschienen wäre. Die Epidemie der Überproduktion. Die Gesellschaft findet sich plötzlich in einem Zustand momentaner Barbarei zurückversetzt. Eine Hungersnot, ein allgemeiner Vernichtungskrieg scheinen ihr alle Lebensmittel abgeschnitten zu haben. Die Industrie, der Handel scheint vernichtet. Und warum? Weil sie zu viel Zivilisation, zu viel Lebensmittel, zu viel Industrie, zu viel Handel besitzt. Die Produktivkräfte, die ihr zur Verfügung stehen, dienen nicht mehr zur Beförderung der bürgerlichen Eigentumsverhältnisse. Im Gegenteil, sie sind zu gewaltig für die Verhältnisse geworden. Sie werden von ihnen gehemmt. Und sobald sie dieses Hemmnis überwinden, bringen sie die ganze bürgerliche Gesellschaft in Unordnung, gefährden sie die Existenz des bürgerlichen Eigentums. Die bürgerlichen Verhältnisse sind zu eng geworden, um den von ihnen erzeugten Reichtum zu fassen. Wodurch überwindet die Bourgeoisie die Krisen? Einerseits durch die erzwungene Vernichtung einer Masse von Produktivkräften, andererseits durch die Eroberung neuer Märkte und die gründlichere Ausbeutung alter Märkte. Wodurch also? Dadurch, dass sie allseitigere und gewaltige Krisen vorbereitet und die Mittel, den Krisen vorzubeugen, vermindert. Die Waffen, womit die Bourgeoisie den Feudalismus zu Boden geschlagen hat, richten sich jetzt gegen die Bourgeoisie selbst. Aber die Bourgeoisie hat nicht nur die Waffen geschmiedet, die ihren Tod bringen, sie hat auch die Männer gezeugt, die diese Waffen führen werden. Die modernen Arbeiter, die Proletarier. In demselben Maße, worin sich die Bourgeoisie, das heißt das Kapital, entwickelt, in demselben Maße entwickelt sich das Proletariat, die Klasse der modernen Arbeiter, die nur so lange leben, als sie Arbeit finden und die nur so lange Arbeit finden, als ihre Arbeit das Kapital vermehrt. Diese Arbeiter, die sich stückweise verkaufen müssen, sind eine Ware wie jeder andere Handelsartikel und daher gleichmäßig allen Wechselfällen der Konkurrenz, allen Schwankungen des Marktes ausgesetzt. Die Arbeit des Proletariats hat durch die Ausdehnung der Maschinerie und die Teilung der Arbeit allen selbstständigen Charakter und damit allen Reiz für die Arbeit verloren. Er wird ein bloßes Zubehör der Maschine, von dem nur der einfachste, eintönigste, am leichtesten erlernbare Handgriff verlangt wird. Die Kosten, die der Arbeiter verursacht, beschränken sich daher fast nur auf die Lebensmittel, die er zu seinem Unterhalt und zur Fortpflanzung seiner Race bedarf. Der Preis einer Ware, also auch der Arbeit, ist aber gleich ihrer Produktionskosten. In demselben Maße, in dem die Widerwärtigkeit der Arbeit wächst, nimmt daher der Lohn ab. Noch mehr, in demselben Maße, wie Maschinerie und Teilung der Arbeit zunehmen, in demselben Maße nimmt auch die Masse der Arbeit zu, sei es durch Vermehrung der Arbeitsstunden, sei es durch Vermehrung der in einer gegebenen Zeit geforderten Arbeit, beschleunigten Lauf der Maschinen und so weiter. Die moderne Industrie hat die kleine Werkstube des patriarchalischen Meisters in die große Fabrik des industriellen Kapitalisten verwandelt. Arbeitermassen in der Fabrik zusammengedrängt werden soldatisch organisiert. Sie werden als gemeine Industriesoldaten unter der Aufsicht einer vollständigen Hierarchie von Unteroffizieren und Offizieren gestellt. Sie sind nicht nur Knechte der Bourgeoisie-Klasse, des Bourgeoisie-Staates, sie sind täglich und stündlich geknechtet von der Maschine, von dem Aufsehen und vor allem von den einzelnen fabrizierenden Bourgeoisie selbst. Diese Despotie ist umso kleinlicher, gehässiger, erbitterter, je offener sie den Erwerb als ihren Zweck proklamiert. Je weniger die Handarbeit, Geschicklichkeit und Kraftäußerung erheischt, das heißt, je mehr die moderne Industrie sich entwickelt, desto mehr wird die Arbeit der Männer durch die der Weiber verdrängt. Geschlechts- und Altersunterschiede haben keine gesellschaftliche Geltung mehr für die Arbeiterklasse. Es gibt nur noch Arbeitsinstrumente, die je nach Alter und Geschlecht verschiedene Kosten machen. Ist die Ausbeutung des Arbeiters durch den Fabrikanten so weit beendigt, dass er seinen Arbeitslohn bar ausgezahlt erhält, so fallen die anderen Teile der Bourgeoisie über ihn her. Der Hausbesitzer, der Krämer, der Pfandleiher und so weiter. Die bisherigen kleinen Mittelstände, die kleinen Industriellen, Kaufleute und Rentiers, die Handwerker und Bauern, alle diese Klassen fallen fallen ins Proletariat hinab. Teils dadurch, dass ihr kleines Kapital für den Betrieb der Großindustrie nicht ausreicht und der Konkurrenz mit den größten Kapitalisten erliegt. Teils dadurch, dass ihre Geschicklichkeit von neuen Produktionsweisen entwertet wird. So rekrutiert sich das Proletariat aus allen Klassen der Bevölkerung. Das Proletariat macht verschiedene Entwicklungsstufen durch. Sein Kampf gegen die Bourgeoisie beginnt mit seiner Existenz. Im Anfang kämpfen die einzelnen Arbeiter, dann die Arbeiter in einer Fabrik, dann die Arbeiter eines Arbeitszweiges an einem Ort gegen den einzelnen Bourgeoisie, der sie direkt ausbeutet. Sie richten ihre Angriffe nicht nur gegen die bürgerlichen Produktionsverhältnisse, sie richten sie gegen die Produktionsinstrumente selbst. Sie vernichten die fremden konkurrierenden Waren, sie zerschlagen die Maschinen, sie stecken die Fabriken in Brand und suchen die untergegangene Stellung des mittelalterlichen Arbeits wieder zu erringen. Auf dieser Stufe bilden die Arbeiter eine über das ganze Land zerstreute und durch die Konkurrenz zersplitterte Masse. Massenhafte Zusammenhalten der Arbeiter ist noch nicht die Folge ihrer eigenen Vereinigung, sondern die Folge der Vereinigung der Bourgeoisie, die zur Erreichung ihrer eigenen politischen Zwecke das ganze Proletariat in Bewegung setzen musste und es einstweilen noch kann. Auf dieser Stufe bekämpfen die Proletarier also nicht ihre Feinde, sondern die Feinde ihrer Feinde. Die Reste der absoluten Monarchie, die Grundeigentümer, die nicht-industriellen Bourgeois, die Kleinbürger. Die ganze geschichtliche Bewegung ist so in den Händen der Bourgeoisie konzentriert. Jeder Sieg, der so errungen wird, ist ein Sieg der Bourgeoisie. Aber mit der Entwicklung der Industrie vermehrt sich nicht nur das Proletariat, es wird in größeren Massen zusammengedrängt. Seine Kraft wächst und es fühlt sie mehr. Die Interessen, die Lebenslagen innerhalb des Proletariats gleichen sich immer mehr aus, indem die Maschinerie mehr und mehr die Unterschiede der Arbeit verwischt und den Lohn fast überall auf ein gleich niedriges Niveau herabdrückt. Die wachsende Konkurrenz der Bourgeoisie unter sich und die daraus hervorgehenden Handelskrisen machen den Lohn der Arbeiter immer schwankender. Die immer rascher sich entwickelnden unaufhörlichen Verbesserungen der Maschinerie macht ihre ganze Lebensstellung immer unsicherer. Immer mehr nehmen die Kollisionen zwischen den einzelnen Arbeitern und den einzelnen Bourgeoisies in den Charakter von Kollisionen zweier Klassen an. Die Arbeiter beginnen damit, Koalitionen gegen die Bourgeoisie zu bilden. Sie treten zusammen zur Behauptung ihres Arbeitslohns. Sie stiften selbst dauernde Assoziationen, um sich für die gelegentliche Empörung zu verprovantieren. Stellenweise bricht der Kampf in Erneuerten aus. Von Zeit zu Zeit siegen die Arbeiter, aber nur vorübergehend. Das eigentliche Resultat ihrer Kämpfe ist nicht der unmittelbare Erfolg, sondern die immer weiter um sich greifende Vereinigung der Arbeiter. Sie werden befördert durch die wachsenden Kommunikationsmittel, die von der Großindustrie erzeugt werden und die Arbeiter der verschiedenen Lokalitäten miteinander in Verbindung setzen. Es bedarf aber bloß der Verbindung, um die vielen Lokalkämpfe von überall gleichen Charakter zu einem nationalen, zu einem Klassenkampf zu zentralisieren. Jeder Klassenkampf ist aber ein politischer Kampf und die Vereinigung, zu der die Bürger des Mittelalters mit ihrem Fizinal wegen Jahrhunderte bedurften, bringen die modernen Proletarier mit den Eisenbahnen in wenigen Jahren zustande. Die Organisation der Proletarier zur Klasse und damit zur politischen Partei wird jeden Augenblick wieder gesprengt durch die Konkurrenz unter den Arbeitern selbst, aber sie entsteht immer wieder stärker, fester und mächtiger. Sie erzwingt die Anerkennung einzelner Interessen der Arbeiter in Gesetzesform, indem sie die Spaltung der Bourgeoisie unter sich benutzt, so die 10-Stunden-Bill in England. Die Kollision der alten Gesellschaft überhaupt fördert mannigfach den Entwicklungsgang des Proletariats. Die Bourgeoisie befindet sich in fortwährendem Kampf, anfangs gegen die Aristokratie, später gegen Teile der Bourgeoisie selbst, deren Interesse mit Fortschritt der Industrie in Widerspruch geraten, stets gegen die Bourgeoisie aller auswärtigen Länder. In all diesen Kämpfen sieht sie sich genötigt, an das Proletariat zu appellieren, seine Hilfe in Anspruch zu nehmen und es so in die politische Bewegung hineinzureißen. Sie selbst führt also dem Proletariat ihre eigenen Bildungselemente, das heißt Waffen, gegen sich selbst zu. Es werden ferner, wie wir sahen, durch den Fortschritt der Industrie ganze Bestandteile der herrschenden Klasse ins Proletariat hinabgeworfen oder wenigstens in ihren Lebensbedingungen bedroht. Auch sie führen dem Proletariat eine Masse Bildungselemente hinzu. In Zeiten endlich, wo der Klassenkampf sich der Entscheidung nähert, nimmt der Auflösungsprozess innerhalb der herrschenden Klasse innerhalb der ganzen alten Gesellschaft einen so heftigen, so grellen Charakter an, dass ein kleiner Teil der herrschenden Klasse sich von von ihr lossagt und sich der revolutionären Klasse anschließt, der Klasse, welche die Zukunft in ihren Händen trägt. Wie daher früher ein Teil des Adels zur Bourgeoisie überging, so geht jetzt ein Teil der Bourgeoisie zum Proletariat über. Und namentlich ein Teil der Bourgeoisie-Ideologen, welche zum theoretischen Verständnis des ganzen der ganzen geschichtlichen Bewegung sich hinaufgearbeitet haben. Von allen Klassen, welche heutzutage der Bourgeoisie gegenüberstehen, ist nur das Proletariat eine wirkliche revolutionäre Klasse. Die übrigen Klassen verkommen und gehen unter mit der großen Industrie. Und das Proletariat ist ihr eigenstes Produkt. Die Mittelstände, die kleinen Industriellen, der kleine Kaufmann, der Handwerker, der Bauer, sie alle bekämpfen die Bourgeoisie, um ihre Existenz als Mittelstände vor dem Untergang zu sichern. Sie sind also nicht revolutionär, sondern konservativ. Noch mehr, sie sind reaktionär, sie suchen das Rad der Geschichte zurückzudrehen. Sind sie revolutionär, so sind sie im Hinblick auf den ihnen bevorstehenden Übergang ins Proletariat, so verteidigen sie nicht ihren gegenwärtigen, sondern ihren zukünftigen Interesse, so verlassen sie ihren eigenen Standpunkt, um sich auf den des Proletariats zu stellen. Das Lumpenproletariat, diese passive Faulung der untersten Schichten der alten Gesellschaft, wird durch eine proletariarische Revolution stellenweise in die Bewegung hineingeschleudert. Seiner ganzen Lebenslage nach wird es bereitwillig sein, sich zu reaktionären Umtrieben erkaufen zu lassen. Die Lebensbedingungen der alten Gesellschaft sind schon vernichtet in den Lebensbedingungen des Proletariats. Der Proletarier ist eigentumslos. Sein Verhältnis zu Weib und Kindern hat nichts mehr gemein mit dem bürgerlichen Familienverhältnis der modernen industriellen Arbeit. Die moderne Unterjochung unter das Kapital, dieselbe in England wie in Frankreich, in Amerika wie in Deutschland, hat im allen nationalen Charakter abgestreift. Die Gesetze, die Moral, die Religion sind für ihn ebenso viele bürgerliche Vorurteile, in denen sich ebenso viele bürgerliche Interessen verstecken. Alle früheren Klassen, die sich die Herrschaft eroberten, suchten, ihre schon erworbene Lebensstellung zu sichern, indem sie die ganze Gesellschaft den Bedingungen ihres Erwerbs unterwarfen. Die Proletarier können sich die gesellschaftliche Produktivkräfte nur erobern, indem sie ihre eigene bisherige Aneignungsweise und damit die ganze bisherige Aneignungsweise abschaffen. Die Proletarier haben nichts von dem ihrigen zu sichern. Sie haben alle bisherigen Privatsicherheiten und Privatversicherungen zu zerstören. Alle bisherigen Bewegungen waren Bewegungen von Minoritäten oder im Interesse von Minoritäten. Die proletarische Bewegung ist die selbstständige Bewegung der ungeheuren Mehrzahl im Interesse der ungeheuren Mehrzahl. Das Proletariat ist die unterste Schicht der jetzigen Gesellschaft, kann sich nicht erheben, nicht aufrichten, ohne dass der ganze Überbau der Schichten, die die offizielle Gesellschaft bilden, in die Luft gesprengt wird. Obgleich nicht dem Inhalt dieser Form nach der Kampf des Proletariats gegen die Bourgeoisie zunächst ein nationaler. Das Proletariat eines jeden Landes muss natürlich zuerst mit seiner eigenen Bourgeoisie fertig werden. Indem wir die allgemeinsten Phasen der Entwicklung des Proletariats zeichneten, verfolgten wir den mehr oder minder versteckten Bürgerkrieg innerhalb der bestehenden Gesellschaft bis zu dem Zeitpunkt, wo er in eine offene Revolution ausbricht und durch den gewaltsamen Sturz der Bourgeoisie des Proletariats seine Herrschaft begründet. Alle bisherige Gesellschaft beruhte, wie wir gesehen haben, auf den Gegensatz unterdrückender und unterdrückter Klassen. Um aber eine Klasse unterdrücken zu können, müssen ihr Bedingungen gesichert sein, innerhalb derer sie wenigstens ihre knechtische Existenz fristen kann. Der Leibeigner hat sich zum Mitglied der Kommune in der Leibeigenschaft herangearbeitet, wie der Kleinbürger zum Bourgeoisie unter dem Joch des feudalistischen Absolutismus. Der moderne Arbeiter dagegen, statt sich mit dem Fortschritt der Industrie zu heben, sinkt immer tiefer unter den Bedingungen seiner eigenen Krise herab. Der Arbeiter wird zum Pauper und der Pauperismus entwickelt sich noch schneller als Bevölkerung und Reichtum. Es tritt hiermit offen hervor, dass die Bourgeoisie unfähig ist, noch länger die herrschende Klasse der Gesellschaft zu bleiben und die Lebensbedingungen ihrer Klasse der Gesellschaft als regelndes Gesetz aufzuzwingen. Sie ist unfähig zu herrschen, weil sie unfähig ist, ihren Sklaven die Existenz selbst innerhalb seiner Sklaverei zu sichern, weil sie gezwungen ist, ihn in eine Lage herabsinken zu lassen, wo sie ihn ernähren muss, statt von ihm ernährt zu werden. Die Gesellschaft kann nicht mehr unter ihr leben, das heißt, Ihr Leben ist nicht mehr verträglich mit der Gesellschaft. Die wesentliche Bedingung für die Existenz und für die Herrschaft der Bourgeoisie-Klasse ist die Anhäufung des Reichtums in den Händen von Privaten, die Bildung und Vermehrung des Kapitals. Die Bedingung des Kapitals ist die Lohnarbeit. Die Lohnarbeit beruht ausschließlich auf der Konkurrenz der Arbeiter unter sich. Der Fortschritt der Industrie, dessen willenloser, widerstandsloser Träger die Bourgeoisie ist, setzt an die Stelle der Isolierung der Arbeiter durch die Konkurrenz ihre revolutionäre Vereinigung durch die Assoziation. Mit der Entwicklung der großen Industrie wird also unter den Füßen der Bourgeoisie die Grundlage selbst hinweggezogen, worauf sie produziert und die Produkte sich aneignet. Sie produziert vor allem ihren eigenen Totengräber. Ihr Untergang und der Sieg des Proletariats sind gleich unvermeidlich. Das war der erste Punkt. Kommen wir zum nächsten. Proletarier und Kommunisten. In welchem Verhältnis stehen die Kommunisten zu den Proletariern überhaupt? Die Kommunisten sind keine besondere Partei gegenüber den anderen Arbeiterparteien. Sie haben keine von den Interessen des ganzen Proletariats getrennten Interessen. Sie stellen keine besonderen Prinzipien auf, wonach sie die proletarische Bewegung modeln wollen. Die Kommunisten unterscheiden sich von den übrigen proletarischen Parteien nur dadurch, dass sie einerseits in den verschiedenen nationalen Kämpfen der Proletarier die gemeinsam von der Nationalität unabhängigen Interessen des gesamten Proletariats hervorheben und zur Geltung bringen, andererseits dadurch, dass sie in den verschiedenen Entwicklungsstufen, welche der Kampf zwischen Proletariat und Bourgeoisie durchläuft, stets das Interesse der Gesamtbewegung vertreten. Die Kommunisten sind also praktisch der entscheidendste, immer weiter treibende Teil der Arbeiterparteien aller Länder. Sie haben theoretisch von der übrigen Masse des Proletariats die Einsicht in die Bedingungen, den Gang und die allgemeinen Resultate der proletarischen Bewegungen voraus. Der nächste Zweck des Kommunisten ist derselbe wie der aller übrigen proletarischen Parteien. Bildung des Proletariats zur Klasse, Sturz der Bourgeoisie-Herrschaft, Eroberung der politischen Macht durch das Proletariat. Die theoretischen Sätze des Kommunisten beruhen keineswegs auf Ideen, auf Prinzipien, die von diesem oder jenem Weltverbesserer erfunden oder entdeckt sind. Sie sind nur allgemeine Ausdrücke tatsächlicher Verhältnisse eines existierenden Klassenkampfs, einer unter unseren Augen vor sich gehenden geschichtlichen Bewegung. Die Abschaffung bisheriger Eigentumsverhältnisse ist nicht den Kommunismus eigentümlich Bezeichnendes. Alle Eigentumsverhältnisse waren einem beständigen geschichtlichen Wechsel, einer beständigen geschichtlichen Veränderung unterworfen. Die Französische Revolution zum Beispiel schaffte das Feudaleigentum zugunsten des Bürgerlichen ab. Was den Kommunismus auszeichnet, ist nicht die Abschaffung des Eigentums überhaupt, sondern die Abschaffung des bürgerlichen Eigentums. Aber das moderne bürgerliche Privateigentum ist das letzte und vollendendste Ausdruck der Erzeugung und Aneignung der Produkte, die auf Klassengegensätze, auf der Ausbeutung der einen durch den anderen beruht. In diesem Sinne können die Kommunisten ihre Theorie in dem einen Ausdruck Aufhebung des Privateigentums zusammenfassen. Man hat uns Kommunisten vorgeworfen, wir wollen das persönlich erworbene, selbst erarbeitete Eigentum abschaffen. Das Eigentum, welches die Grundlage aller persönlichen Freitätigkeit und Selbstständigkeit bilde. Erarbeitetes, erworbenes, selbstverdientes Eigentum sprecht ihr von dem bürgerlichen, kleinbäuerlichen Eigentum, welches dem bürgerlichen Eigentum vorherging. Wir brauchen es nicht abzuschaffen. Die Entwicklung der Industrie hat es abgeschafft und schafft es täglich ab. Oder sprecht ihr vom modernen bürgerlichen Privateigentum? Schafft aber die Lohnarbeit, die Arbeit des Proletariers im Eigentum keineswegs. Sie schafft das Kapital, das heißt das Eigentum, welches die Lohnarbeit ausbeutet, welches sich nur unter der Bedingung vermehren kann, dass es neue Lohnarbeit erzeugt, um sie von Neuem auszubeuten. Das Eigentum in seiner heutigen Gestalt bewegt sich in dem Gegensatz von Kapital und Lohnarbeit. Betrachten wir die beiden Seiten dieses Gegensatzes. Kapitalist sein heißt nicht nur eine rein persönliche, sondern eine gesellschaftliche Stellung der Produktion einzunehmen. Das Kapital ist ein gemeinschaftliches Produkt und kann nur durch eine gemeinsame Tätigkeit vieler Mitglieder, ja in letzter Instanz nur durch die gemeinsame Tätigkeit aller Mitglieder der Gesellschaft in Bewegung gesetzt werden. Das Kapital ist also keine persönliche, es ist eine gesellschaftliche Macht. Wenn also das Kapital in gemeinschaftliches, allen Mitgliedern der Gesellschaft angehöriges Eigentum verwandelt wird, so verwandelt sich nicht persönliches Eigentum in gesellschaftliches. Nur der gesellschaftliche Charakter des Eigentums verwandelt sich. Er verliert seinen Klassencharakter. Kommen wir zur Lohnarbeit. Der Durchschnittspreis der Lohnarbeit ist das Minimum des Arbeitslohns. Das heißt, die Summe der Lebensmittel, die notwendig sind, um den Arbeiter als Arbeiter am Leben zu erhalten. Was also der Lohnarbeiter durch seine Tätigkeit sich angeeignet, reicht bloß dazu hin, um sein nacktes Leben wieder zu erzeugen. Wir wollen diese persönliche Aneignung des Arbeitsproduktes zur Wiedererzeugung des unmittelbaren Lebens keineswegs abschaffen. Eine Aneignung, die keinen Renertrag übrig lässt, der Macht über fremde Arbeit geben könnte. Wir wollen nur den elenden Charakter dieser Aneignung aufheben, worin der Arbeiter nur lebt, um das Kapital zu vermehren. Nur so weit lebt, wie es das Interesse der herrschenden Klasse erheischt. In der bürgerlichen Gesellschaft ist die lebendige Arbeit nur ein Mittel, die aufgehäufte Arbeit zu vermehren. In der kommunistischen Gesellschaft ist die aufgehäufte Arbeit nur ein Mittel, um den Lebensprozess der Arbeiter zu erweitern, zu bereichern, zu befördern. In der bürgerlichen Gesellschaft herrscht also die Vergangenheit über die Gegenwart, in der kommunistischen die Gegenwart über die Vergangenheit. In der bürgerlichen Gesellschaft ist das Kapital selbstständig und persönlich, während das tätige Individuum unselbstständig und unpersönlich ist. Und die Aufhebung dieses Verhältnisses nennt die Bourgeoisie Aufhebung der Persönlichkeit und Freiheit. Und mit Recht. Es handelt sich allerdings um die Aufhebung der Bourgeoisie Persönlichkeit, Selbstständigkeit und Freiheit. Unter Freiheit versteht man innerhalb der jetzigen bürgerlichen Produktionsverhältnisse den freien Handel, den freien Kauf und Verkauf. Fällt aber der Schacher, so fällt auch der freie Schacher. Die Redensarten vom freien Schacher, wie alle übrigen Freiheitsbravaden unserer Bourgeoisie, haben überhaupt nur einen Sinn gegenüber dem gebundenen Schacher, gegenüber dem geknechteten Bürger des Mittelalters, nicht aber gegenüber der kommunistischen Aufhebung des Schachers, der bürgerlichen Produktionsverhältnisse und der Bourgeoisie selbst. Ihr entsetzt euch darüber, dass wir das Privateigentum aufheben wollen, aber in eurem bestehenden Gesellschaft ist das Privateigentum für 19 ihrer Mitglieder aufgehoben. Es existiert gerade dadurch, dass es für 19 nicht existiert. Ihr werft uns also vor, dass wir ein Eigentum aufheben wollen, welches die Eigentumslosigkeit der ungeheuren Mehrzahl der Gesellschaft als notwendige Bedingung voraussetzt. Ihr werft uns mit einem Worte vor, dass wir euer Eigentum aufheben wollen. Allerdings, das wollen wir. Von dem Augenblick an, wo die Arbeit nicht mehr in Kapital, Geld, Grundrente, kurz in eine monopolisierbare gesellschaftliche Macht verwandelt werden kann, das heißt, von dem Augenblick, wo das persönliche Eigentum nicht mehr in bürgerliches umgeschlagen kann, von dem Augenblick an erklärt ihr, die Person sei aufgehoben. Ihr gesteht also, dass ihr unter der Person niemand anderes versteht als den Bourgeoisie, den bürgerlichen Eigentümer. Und diese Person soll allerdings aufgehoben werden. Der Kommunismus nimmt keinen die Macht, sich gesellschaftliche Produkte anzueignen. Er nimmt nur die Macht, sich durch diese Aneignung fremde Arbeit zu unterjochen. Man hat eingewendet, mit der Aufhebung des Privateigentums werden alle Tätigkeit aufhören und alle allgemeine Faulheit entreißen. Hiernach müsste die bürgerliche Gesellschaft längst in der Trägheit zugrunde gegangen sein, denn die in ihr Arbeiten erwerben nicht und die in ihr Erwerben arbeiten nicht. Das ganze Bedenken läuft auf die Tautologie hinaus, dass es keine Lohnarbeit mehr gibt, sobald es kein Kapital mehr gibt. Alle Einwürfe, die gegen die kommunistische Aneignung Produktionsweise der materiellen Produkte gerichtet werden, sind ebenso auf die Aneignung der Produktion der geistigen Produkte ausgedehnt worden. Wie für den Bourgeoisie das Aufhören des Klasseneigentums, das Aufhören der Produktion selbst, ist so für ihn das Aufhören der Klassenbildung identisch mit dem Aufhören der Bildung überhaupt. Die Bildung, deren Verlust er bedauert, ist für die enorme Mehrzahl die Heranbildung zur Maschine. Aber streitet nicht mit uns, indem ihr an euren bürgerlichen Vorstellungen von Freiheit, Bildung, Recht und so weiter die Abschaffung des bürgerlichen Eigentums messt. Eure Ideen selbst sind Erzeugnisse der bürgerlichen Produktion und Eigentumsverhältnisse, wie euer Recht nur der zum Gesetz erhobene Wille eurer Klasse ist. Ein Wille, dessen Inhalt gegeben ist in den materiellen Lebensbedingungen eurer Klasse. Die interessierte Vorstellung, worin ihr eure Produktions- und Eigentumsverhältnisse aus der geschichtlichen, in dem Lauf der Produktion vorgegebenen Verhältnisse in ewige Natur- und Vernunftgesetze verwandelt, teilt sich mit allen untergegangenen herrschenden Klassen. Was ihr für das antike Eigentum begreift, was ihr für das feudale Eigentum begreift, dürft ihr nicht mehr begreifen für das bürgerliche Eigentum. Aufhebung der Familie. Selbst die Radikalsten ereifern sich über diese schändliche Absicht der Kommunisten. Worauf beruht die gegenwärtige, die bürgerliche Familie? Auf dem Kapital, auf dem Privaterwerb. Vollständig entwickelt existiert sie nur für die Bourgeoisie, aber sie findet ihre Ergänzung in der erzwungenen Familienlosigkeit der Proletarier und der öffentlichen Prostitution. Die Familie der Bourgeoisie fällt natürlich weg mit dem Wegfallen dieser ihrer Ergänzung und beide verschwinden mit dem Verschwinden des Kapitals. Werft ihr uns vor, dass wir die Ausbeutung der Kinder durch ihre Eltern aufheben wollen? Wir gestehen dieses Verbrechen ein. Aber sagt ihr, wir heben die trautesten Verhältnisse auf, indem wir an die Stelle der häuslichen Erziehung die gesellschaftliche setzen? Und ist nicht auch eure Erziehung durch die Gesellschaft bestimmt? Durch die gesellschaftlichen Verhältnisse, innerhalb derer ihr erzieht, durch die direkte oder indirekte Einmischung der Gesellschaft vermittelt der Schule und so weiter. Die Kommunisten erfinden nicht die Einwirkung der Gesellschaft auf die Erziehung. Sie verändern nur ihren Charakter. Sie entreißen die Erziehung dem Einfluss der herrschenden Klasse. Die bürgerlichen Redensarten über Familie und Erziehung, über das traute Verhältnis von Eltern und Kindern werden umso ekelhafter, je mehr infolge der Großindustrie alle Familienbande für die Proletariat zerrissen und die Kinder in einfache Handelsartikel und Arbeitsinstrumente verwandelt werden.

Kommunisten. Die Kommunisten brauchen die Werbegemeinschaft nicht einzuführen. Sie hat fast immer existiert. Unsere Bourgeoisie, nicht zufrieden damit, dass ihnen die Weiber und Töchter ihrer Proletarier zur Verfügung stehen, von der offiziellen Prostitution gar nicht zu sprechen, finden einen Hauptvergnügen darin, ihre Ehenfrauen wechselseitig zu verführen. Die bürgerliche Ehe ist in Wirklichkeit die Gemeinschaft der Ehefrau. Man könnte höchstens den Kommunisten vorwerfen, dass sie anstelle einer heuchlerisch versteckten eine offizielle, offenherzige Weibergemeinschaft einführen wollen. Es versteht sich übrigens von selbst, dass mit Aufhebung der jetzigen Produktionsverhältnisse auch die auf ihnen hervorgehende Weibergemeinschaft, das heißt die offizielle und nicht offizielle Prostitution, verschwindet. Den Kommunisten ist ferner vorgeworfen worden, sie wollten das Vaterland, die Nationalität abschaffen. Die Arbeiter haben kein Vaterland. Man kann ihnen nicht nehmen, was sie nicht haben. Indem das Proletariat zunächst sich die politische Herrschaft erobern, sich zur nationalen Klasse erheben, sich selbst als Nation konstituieren muss, ist es selbst noch national, wenn auch keineswegs im Sinne der Bourgeoisie. Die nationale Absonderung und Gegensätze der Völker verschwinden mehr und mehr schon mit der Entwicklung der Bourgeoisie, mit der Handelsfreiheit, dem Weltmarkt, der Gleichfördermäßigkeit der industriellen Produkte und der ihr entsprechenden Lebensverhältnisse. Die Herrschaft des Proletariats wird sie noch mehr verschwinden machen. Vereinigte Aktion, wenigstens der zivilisierten Länder, ist eine der ersten Bedingungen seiner Befreiung. In dem Maße, wie die Exploitation des einen Individuums durch das andere aufgehoben wird, wird die Exploitation einer Nation durch die andere aufgehoben. Mit dem Gegensatz der Klassen im Innern der Nation fällt die feindliche Stellung der Nation gegeneinander. Die Anklagen gegen den Kommunismus, die von religiösen, philosophischen und ideologischen Gesichtspunkten überhaupt erhoben werden, verdienen keine ausführliche Erörterung. Bedarf es tieferer Einsicht, um zu begreifen, dass mit den Lebensverhältnissen der Menschen, mit ihren gesellschaftlichen Beziehungen, mit ihrem gesellschaftlichen Dasein, auch ihre Vorstellungen, Anschauungen und Begriffe, mit einem Wort auch ihr Bewusstsein sich ändert? Was beweist die Geschichte der Ideen anders, als dass die geistige Produktion sich mit der materiellen umgestaltet? Die herrschenden Ideen einer Zeit waren stets so die Ideen der herrschenden Klasse. Man spricht von Ideen, welche eine ganze Gesellschaft revolutioniert. Man spricht damit nur die Tatsache aus, dass sich innerhalb der alten Gesellschaft die Elemente einer neuen gebildet haben. Dass mit der Auflösung der alten Lebensverhältnisse die Auflösung der alten Ideen gleichen Schritt hält. Als die alte Welt im Untergehen begriffen war, wurden die alten Religionen von der christlichen Religion besiegt. Als die christlichen Ideen im 18. Jahrhundert den Aufklärungsideen unterlagen, rang die feudale Gesellschaft ihren Todeskampf mit der damals revolutionären Bourgeoisie. Die Ideen der Gewissens- und Religionsfreiheit sprachen nur die Herrschaft der freien Konkurrenz auf dem Gebiet des Wissens aus. Aber, wird man sagen, religiöse, moralische, philosophische, politische, rechtliche Ideen und so weiter modifizieren sich allerdings im Lauf der geschichtlichen Entwicklung. Die Religion, die Moral, die Philosophie, die Politik, das Recht erhielten sich stets in diesem Wandel. Es gibt zudem ewige Wahrheiten wie Freiheit, Gerechtigkeit und so weiter, die allen gesellschaftlichen Zuständen gemein sind. Der Kommunismus aber schafft die ewigen Wahrheiten ab. Er schafft die Religion ab, die Moral, statt sie neu zu gestalten. Er widerspricht also allen bisherigen geschichtlichen Entwicklungen. Worauf reduziert sich diese Anklage? Die Geschichte der ganzen bisherigen Gesellschaft bewegte sich in Klassengegensätzen, die in den verschiedenen Epochen verschieden gestaltet waren. Welche Form sie aber auch immer angenommen, die Ausbeutung des einen Teils der Gesellschaft durch den anderen ist eine allen vergangenen Jahrhunderten gemeinsame Tatsache. Kein Wunder daher, dass das gesellschaftliche Bewusstsein aller Jahrhunderte, aller Mannigfaltigkeit und Verschiedenheit zum Trotz in gewissen gemeinsamen Formen sich bewegt. In Bewusstseinsformen, die nur mit dem gänzlichen Verschwinden des Klassengegensatzes sich vollständig auflösen. Die kommunistische Revolution ist das radikalste Brechen mit den überlieferten Eigentumsverhältnissen. Kein Wunder, dass in ihrem Entwicklungsgange am radikalsten mit den überlieferten Ideen gebrochen wird. Doch lassen wir die Einwürfe der Bourgeoisie gegen den Kommunismus. Wir sahen schon oben, dass der erste Schritt in der Arbeiterrevolution, die Erhebung des Proletariats zur herrschenden Klasse, die Erkämpfung der Demokratie ist.
Das Proletariat wird seine politische Herrschaft dazu benutzen, die Bourgeoisie nach und nach alles Kapital zu entreißen. Die Produktionsinstrumente in den Händen des Staates, das heißt, des als herrschende Klasse organisierten Proletariats zu

zentralisieren und die Macht der Produktionskräfte möglichst rasch zu vermehren. Es kann dies natürlich zunächst nur geschehen, vermittels despotischer Eingriffe in das Eigentumsrecht und in die bürgerliche Produktionsverhältnisse durch Maßregeln, also die ökonomisch unzureichend und unhaltbar erscheinen, die aber im Lauf der Bewegung über sich selbst hinausschreiten und das Mittel der Umwälzung die ganzen Produktionsweisen unvermeidlich sind. Diese Maßregeln werden natürlich je nach den verschiedenen Ländern verschieden sein. Für die fortgeschrittensten Länder werden jedoch die folgenden ziemlich allgemein in Anwendungen kommen können. Erstens, Exploration des Grundeigentums und Verwendung der Grundrente zu Staatsausgaben. Zweitens, starke Progressivsteuer. Drittens, Abschaffung des Erbrechts. Viertens, Konfiskation des Eigentums aller Immigranten und Rebellen. Fünftens, Zentralisierung des Kredits in den Händen des Staates durch eine Nationalbank und Staatskapital und ausschließlichem Monopol. Sechstens, Zentralisation des Transportwesens in den Händen des Staates. Siebtens, Vermehrung der Nationalfabriken, Produktionsinstrumente, Urbarmachung und Verbesserung der Ländereien nach einem gemeinschaftlichen Plan. Achtens, gleicher Arbeitszwang für alle, Errichtung in industriellen Armeen, besonders für den Ackerbau. Neuntens, Vereinigung der Betriebe von Ackerbau und Industrie, Hinwirkung auf die allmähliche Beseitigung des Unterschieds von Stadt und Land. Zehntens, öffentliche und unentgeltliche Erziehung aller Kinder, Beseitigung der Fabrikarbeit der Kinder in ihrer heutigen Form, Vereinigung der Erziehung mit der materiellen Produktion und so weiter. Sind im Laufe der Entwicklung die Klassenunterschiede verschwunden und ist alles Produktion in den Händen der assoziierten Individuen konzentriert, so verliert die öffentliche Gewalt den politischen Charakter. Die politische Gewalt im eigentlichen Sinne ist die organisierte Gewalt einer Klasse zur Unterdrückung einer anderen. Wenn das Proletariat im Kampfe gegen die Bourgeoisie sich notwendig zur Klasse vereint, durch eine Revolution sich zur herrschenden Klasse macht und als herrschende Klasse gewaltsam die alten Produktionsverhältnisse aufhebt, so hebt es mit diesen Produktionsverhältnissen die Existenzbedingungen des Klassengegensatzes. Die Klassen überhaupt und damit seine eigene Herrschaft als Klasse auf. An die Stelle der alten bürgerlichen Gesellschaft mit ihren Klassen und Klassengegensätze tritt eine Assoziation, worin die freie Entwicklung eines jeden die Bedingung für die freie Entwicklung aller ist. Ja. So, jetzt haben wir es eigentlich durch. spannend, oder? Das war eigentlich schon alles. Also ich könnte natürlich jetzt auch sozialistische und kommunistische Literatur vorlesen, die ist hier auch noch mit vermerkt. Ich könnte hier noch die Stellung der Kommunisten, das mache ich noch, Stellung der Kommunisten. Ich habe ja noch 10 Minuten und dann gibt es auch eine Anmerkung von Engels. Ah ne, die stehen hier hinten. Ja, dann sind wir dann quasi gleich durch, aber ich merke das noch und dann, ja, weiß ich nicht. War das schnell? Ja, dann kommt. Hätte ich nicht gedacht, dass ich das fertig durchlese, quasi. Ach, alles abgefahren. Gut, aber kommen wir nochmal zum Punkt. Stellung der Kommunisten zu den verschiedenen oppositionellen Parteien. Nach Abschnitt 2 versteht sich das Verhältnis der Kommunisten zu den bereits konstituierten Arbeiterparteien von selbst, also ihr Verhältnis zu den Karitatisten in England. Achso, vielleicht vorher nochmal kurz. Das sind die verschiedenen sozialkommunistische Literatur, da sind verschiedene Parteien, aber hier sind Literatur, konservativ, also gibt es so einiges, aber das steht hier nicht drin, das mal gucken. Okay, nochmal. Nach Abschnitt 2 versteht sich das Verhältnis der Kommunisten zu den bereits konstituierten Arbeiterparteien von selbst, also ihr Verhältnis zu den Karitatisten in England und den agrarischen Reformen in Nordamerika. Sie kämpfen für die Erreichung der unmittelbar vorliegenden Zwecke und der Interessen der Arbeiterklasse, aber sie vertreten in der gegenwärtigen Bewegung zugleich die Zukunft der Bewegung. Punkt. In Frankreich schließen sich die Kommunisten an die sozialistisch-demokratische Partei an gegen die konservative und radikale Bourgeoisie, ohne darum das Recht aufzugeben, sich kritisch zu sein, zu den aus der revolutionären Überlieferung herrührenden Phasen und Illusionen zu verhalten. In der Schweiz unterstützen sie die Radikalen, ohne zu verkennen, dass die Partei aus widersprechenden Elementen besteht, teils aus Demokraten-Sozialisten im französischen Sinn, teils aus radikalen Bourgeoisie.
Unter dem Po unterstützen die Kommunisten die Partei, welche eine agrarische Revolution zur Bedingung der nationalen Befreiung macht. Dieselbe Partei, welche die Krakauer Insurrektion von 1846 ins Leben rief. In Deutschland kämpft die Kommunistische Partei, sobald die Bourgeoisie revolutionär auftritt, gemeinsam mit der Bourgeoisie gegen die absolute Monarchie, das feudale Grundeigentum und die Kleinbürgerei. Sie unterlässt aber keinen Augenblick bei den Arbeitern ein möglichst klares Bewusstsein über den feindlichen Gegensatz zwischen Bourgeoisie und Proletariat herauszuarbeiten, damit die deutschen Arbeiter sogleich die gesellschaftlichen und politischen Bedingungen, welche die Bourgeoisie mit ihrer Herrschaft herbeiführen muss, als ebenso viele Waffen gegen die Bourgeoisie kehren können, damit nach dem Sturz des reaktionären der reaktionären Klassen in Deutschland sofort der Kampf gegen die Bourgeoisie selbst beginnt. Auf Deutschland richten die Kommunisten ihre Hauptaufmerksamkeit, weil Deutschland am Vorabend einer bürgerlichen Revolution steht und weil es die Umwälzung einer unter fortgeschrittenen Bedingungen der europäischen Situation überhaupt mit einem viel weiterentwickelten Proletariat vollbringt als England im 17. und Frankreich im 18. Jahrhundert. Die deutsche bürgerliche Revolution also nur das unmittelbare Vorschau einer proletarischen Revolution sein kann. Mit einem Wort, die Kommunisten unterstützen überall jede revolutionäre Bewegung gegen die bestehende gesellschaftliche und politischen Zustände. In all diesen Bewegungen heben sie die Eigentumsfrage, welche mehr oder minder entwickelte Form sie auch angenommen haben möge, als die Grundfrage des Bewusstseins der Bewegung hervor. Die Kommunisten arbeiten endlich überall an der Verbindung und Verständlichkeit der demokratischen Parteien aller Länder. Die Kommunisten verschmähen es, ihre Ansichten und Absichten zu verheimlichen. Sie erklären es offen, dass ihre Zwecke nur erreicht werden können durch den gewaltsamen Umsturz aller bisherigen Gesellschaftsordnung. Möge die herrschende Klasse von einer kommunistischen Revolution zittern. Die Proletarier haben nichts in ihr zu verlieren als ihre Ketten. Sie haben eine Welt zu gewinnen. Proletarier aller Länder, vereinigt euch. Und das war's dann von mir. Und wir sind durch. Geil. Ich hab einfach mal, wir haben das Kommunistische Manifest durchgelesen. Boah, das war ein Ritt gerade. Das war ein Ritt. Heidi Witzka. Und ich weiß jetzt nicht, was ich jetzt noch hier groß machen kann. Ob jetzt gleich ein Song kommt. Ich gucke gleich mal nach, wer nach mir dran ist. Das könnten wir mal schauen. Da sind bestimmt ein paar Leute da. Und da muss ich mal gucken, wo wir den vor diese Tag haben. Radio 98.1. Das ist natürlich alles jetzt nicht live, es wirkt live, deswegen verzeiht mir bitte. Ja, vor diese Tag, den haben wir doch hier irgendwo, oh Gott. Da, Bücherbasar am vorletzten Tag. 18 Uhr. Aha. Das heißt, nachher 18 Uhr ist Bücherbasar. Nicht wahr? Genau. Und dann parallel ist der Funkhaus, läuft im Funkhaus. Gehen wir das nochmal durch. Ich habe ja noch ein bisschen Zeit, was hier nachkommt. Ich hoffe, ihr hattet Spaß von mir mit Mareike Klee. Hat er aus ihrem Roman vorgelesen, war auch schon bei Lesezeichen zu Gast, deswegen. Ja, jetzt hatten wir gerade das Kommunistische Manifest. Hier nach gleich, in ein paar Minütchen, kommen die Schülerinnen und Schüler der Fischerschule, die lesen ein paar Sachen vor. Das Ganze eingespielt, eingearbeitet von Mina. Danach kommt das Stuhthem mit dem Hörspiel um 17 Uhr bis 18 Uhr. Das hat Georg quasi mit vorbereitet. Da könnt ihr auch sehr gespannt sein. Und danach, können wir gleich mal gucken, sind die Live-Programme. Also wir haben unter anderem, also wir haben drei Live-Lesungen für euch. Wir haben Der Goldene Topf von ETA Hoffmann, das wird Mina vorlesen. 19 Uhr Dominik Wachsmann liest eigene Texte vor. Und um 20 Uhr Omas und Opas gegen Rechts lesen auch verschiedene Texte vor. Währenddessen, ne, seid ihr jetzt, also ihr hört es ja, also heute Nachmittag könnt ihr dann ganz entspannt ab 18 Uhr, eventuell schon vorher, haben wir einen Bücherflohmarkt. Also wir haben ganz viele Bücher, einfach von mir. Die werden da
schön rumliegen und können erworben werden. Ich weiß nicht, gegen einen Preis. Es gibt auch Kuchen und sowas alles. Ja. Vielleicht habt ihr Interesse. Schaut vorbei, gerne. Das ist nämlich was, vor allem bei diesem muckligen Wetter. Das kann man schön. Dings war, es ist halt so ein krasses Wetter. Das war's von mir aus Trier. Deswegen auch passend Karl Marx und Engels. Ihr werdet mal gucken, vielleicht schaffe ich es noch morgen oder so und an die Karl-Marx-Statue mit meinem kleinen Buch, dann poste ich das auch nochmal. Vielleicht postet das Radio, hat das Radio das bis dahin gepostet, dann seht ihr mich dafür. Ja, das war's von meiner Seite aus. Vielleicht, naja, gut, ich schau mal. Vielleicht kommt hier nach ein Song. Vielleicht geht es auch gleich über und die SchülerInnen der Fischerschule sind schon am Start. Ich gebe ab. Hier kommt gleich ein Interlude aus entweder Jingles oder Songs. Lasst euch überraschen, was das wird. Wir hören uns, wir sehen uns. Bis dahin. Tschüss.

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1: Einen wunderschönen guten Abend. Hier ist das Crossroad Café, eure Sendung für Blues, Soul und mehr auf Radio 98.1 live im Studio, wieder mit Raimund Nitsche alias Nathan Nörgel. Und wir sind eingestiegen mit Spinning Wheels von Blood, Sweat and Tears, eine Nummer aus den frühen 70er Jahren, als es noch revolutionär war, Jazz und Rock zu kombinieren. Ich habe diese Nummer rausgesucht, weil der Sänger der Band und auch jahrelanger Soloartist David Clayton Thomas am 24. Juni verstorben ist. Der britisch-kanadische Musiker hat mit seiner Stimme und seinen stimmakrobatischen Einlagen Platz bei den Tears zu großen Erfolgen verholfen. Und als er zwischenzeitlich ausgestiegen ist, dann fiel die Band auch ziemlich auseinander, bis er 75 wieder eingestiegen ist. Später, Anfang dieses Jahrhunderts, und da habe ich ihn ganz neu kennengelernt, hat er eigene Alben veröffentlicht, die mehr im Blues beheimatet sind. Ich habe noch eine Nummer rausgesucht von seinem Album Aurora. Ich glaube, das war von 2005 oder so. Mercy, Lord Above. Ruhe in Frieden, David Clayton Thomas.

Mit einem göttlichen Eingreifen ist nicht zu rechnen, meint Mick Jagger bei dem Song Divine Intervention, eine Vorab-Single zum in dieser Woche erscheinenden neuen Album von Tongs. Dieses ewige Mediengewitter, was die Stones veranlagt haben, hat mich tatsächlich extrem neugierig auf das Album gemacht. Ich habe es nicht geschafft oder habe es auch gar nicht darauf angelegt, alles zu lesen, was über die Stones und von den Stones mittlerweile veröffentlicht wurde an diesem Album. Das ist eine Social-Media-Kampagne sondersgleichen. Ich spiele lieber noch eine neue Single. Und zwar stammt die von der Blues-Sängerin, Songwriterin E.G. Kite, die ich hier im Grosshot-Café auch schon immer mal gespielt habe, aber seit Jahren, also so seit 2014 oder sowas, hatte ich nichts Neues mehr gemacht. Und jetzt fand ich auf der Download-Seite Airplay Direct, fand ich tatsächlich eine neue Single, die jetzt gerade rausgekommen ist. Get out of my kitchen, mach dich raus aus meiner Küche.

Come on in my kitchen. Alte Nummer von Robert Johnson, eigentlich eine lyrische, flehende Verführung, die Frau in die, dass sie doch ins Haus kommt, weil es draußen regnen wird. Hier ist es irgendwo eine ziemlich rotzige, rockige Blues-Nummer geworden. Gespielt von der Kid Carlos Band aus Spanien. Die haben ein Album veröffentlicht. Ich kannte sie ehrlich gesagt noch nicht. Dieses Album heißt Blues Medicine und ist erstaunlich, erstaunlich gutes Album, was, wenn man bluesrockige Klänge mag. Ich werde mich mal ein bisschen genauer umschauen, ob ich noch mehr von der Band finden kann. Die ist wohl schon ein paar Jahre unterwegs. Aber aus Spanien, speziell aus Sevilla, kriegt man eher weniger hier zu hören. Okay. Ich spiele also noch eine Nummer für diejenigen, denen es gefällt. Die sollten sich das Album mal versuchen ranzukriegen. In diesem Sinne, Goddess for a while, eine Göttin für eine Weile. Musik.

There Goes the Viper. Das ist vom Album Gypsy Blue Review von dem Gitarristen, Songwriter, großartigen Musiker JP Sauce, gemeinsam mit der Fiddle- und Mandolinenspielerin Anne Harris. Ein Album, was so die Grenzen zwischen Blues, Southern Soul, Country bis hin zum Gypsy Swing nahtlos verbindet zu einer Mixtur, die einfach Spaß macht und in vielen Fällen auch zum Tanzen anregt. Also man könnte sagen, in einer Nummer wie The Viper kommt ein bisschen Tom Waits Feeling auf und ein paar Minuten später hört man Django Reinhardts Minor Blues und ähnliche Nummern, die einfach dahin swingen, dass es eine Freude hat. Gypsy Blue Review ist eine der faszinierendsten Neuveröffentlichungen der letzten Wochen. Kann mich erinnern, ich habe da vor etlichen Jahren schon das Album von JP Sauce Full Moon Night in Memphis gehört, und da, was mich begeistert hat. Und dann später habe ich ihn auch beim Blues Festival in Eutin gehört und das war eine großartige Show. Ich habe mich gefreut, als jetzt dieses Album bei mir aufgeschlagen ist. Ich muss einfach noch zwei Nummern da spielen. Das eine geht mehr in die Country-Richtung, Going to the South Carolina, und das andere dann mehr in die Jazzy-Richtung, Go with the Flow. JP Sauce mit seinen verschiedensten Gitarren bis hin zur zweiseitigen Zigarrenkisten-Gitarre und Anne Harris mit ihrer Geige. Das macht riesigen Spaß. Die Gypsy Blue Review, eine unbedingte Empfehlung.

I've lost faith. Ich habe meinen Glauben an die Welt verloren. Das ist Greg Piccolo mit seiner Band Heavy Juice. Greg Piccolo, 75-jähriger Tenorsaxophonist, Sänger, wurde bekannt ursprünglich als langjähriger Leadsänger und Leadsaxophonist von Roomful of Blues. Und seit 1994 arbeitet er hauptsächlich mit seiner Band Heavy Juice. Und wer sich allerdings an Roomful of Blues teilweise erinnert fühlt, das ist absolut ein Kompliment, denn Roomful of Blues ist nun mal eine der besten bläsergetriebenen Bluesbands, die es in den letzten Jahrzehnten gab. Und das Album heißt Who Knows What the Future Holds? Wer weiß schon, was die Zukunft bereithält? Und ist eine wunderschöne, tanzbare, lustige, teilweise auch ernste Scheibe mit jeder Menge Gebläse. Bei dem Album hat er nicht nur seine Band Heavy Juice dabei, sondern auch Mark Kasanoff am Bariton, Saxophon und Al Gomez an der Trompete, also da zwei Drittel von den Texas Horns. Und ja, es macht einen riesigen Spaß und ich spiele noch den Titelsong. Wer weiß, was die Zukunft bereithält? Who knows what the future holds? Hier ist nochmal Greg Piccolo mit seiner Band Heavy Juice.

House of Sticks von Torbjörn Risaia and the Black Tornado, Titelsong ihres aktuellen Studioalbums, aber hier dargeboten live aufgenommen in Kopenhagen im Hotel Cecil. Live at Hotel Cecil heißt der Titel des aktuellen Live-Albums von Risaia und seiner Band. Und das ist eine wunderbare Einladung, bei gerade bei den wieder anfangen drückenderen Temperaturen nachts den Blues zu hören, zu zelebrieren und gegen die Schlaflosigkeit den Boogie zu tanzen. Hier ist noch der Insomnia Boogie, ein wunderbares Live-Album aus von unseren dänischen Nachbarn, großartig gemacht. Viel Spaß dabei.

Happy Together, eine wunderschöne alte Nummer und hier auf Country, auf Reggae gezogen. Die Band nennt sich The Mighty Bossman, Mighty Rootsman, und die haben im letzten Sommer ein Album veröffentlicht, The Mighty Rootsman Strike Back. The Mighty Bossman ist eine Zusammenstellung von allen möglichen eingeführten Reggae-Leuten, die sich klassische Songs der Pop- und Rockgeschichte vornehmen und machen im Sommer gehörig Spaß. Hier zum Beispiel noch, also Toots and the Maytals, Gregory Isaacs, Micah Rose, Put a Little Love in Your Heart, The Mighty Rootsman.

Not Pretending. Cat Eaton ist das, eine aus Wales stammende, in Sheffield wohnhafte Sängerin. Ihr aktuelles Album, ihr drittes, heißt What Happens Now, und das ist so ein Album aus der Kategorie Retro Soul vom Feinsten oder zumindest vom anspruchsvolleren. Cat Eaton und ihr musikalischer Kompagnon Mr. Atkinson haben unter anderem im alten Studio von The Kinks aufgenommen und da massiv die alten historischen Synthesizer-Mikrofone, Keyboards und so weiter genutzt. Und Cat Eaton singt davon, sich nicht verbiegen zu wollen. Die singt davon, ehrlich sein zu wollen, was auch immer. Das Ganze ist weniger rau als meinetwegen aus Sheffield stammte Joe Cocker jemals hätte sein können. Aber es ist eine schöne, angenehm zu hörende Scheibe. Unter anderem auch hier diese Nummer Kings and Queens, wo die Wurzeln des Northern Soul in Großbritannien gepriesen werden.

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Ein französisches Duo, Hotel Fast Horizon, die ein Album aufgenommen haben, was sich ganz der Geschichte des Blues und gleichzeitig auch der Geschichte des Kampfes gegen die Sklaverei widmet. Der Zug, einerseits der harte Bau der Eisenbahn durch die Vereinigten Staaten, teilweise von Strafgefangenen gemacht, genauso wie der Underground Railroad, wo der dafür sorgte, dass entflohene Sklaven nach dem Norden gebracht wurden, wo sie frei sein konnten. Das sind Chantal Dian und Benjamin Corsier, die hier eine Sammlung alter Blues-Songs teilweise sehr spartanisch zusammen gespielt haben und trotzdem äußerst faszinierend dargeboten haben. Hier ist noch Train to Nowhere.

Train to Nowhere. Damit sind wir schon fast am Ende der zweistündigen Ausgabe des Crossroad Café. Wir bleiben noch bei einer Nummer mit Blues, auf dem falschen Zug nach Hause, Wrong Trail Home, vor dem nordirischen Gitarristen, Sänger, Songwriter Drew Hamill. Und dann schauen wir mal noch, was wir noch an Zugaben machen können. Ich sage hier erstmal Tschüss, bye bye, auf Wiederhören. Bis in 14 Tagen, dann wahrscheinlich etwas ausführlicher zum neuen Stones-Album, was ja diese Woche erscheint. Vielleicht auch, wenn ich Lust habe, zum Album Splash von Deep Purple. Und dann schauen wir mal, was sonst noch an Neuigkeiten in die im Posteingang erscheint. Tschüss, bye bye, auf Wiederhören, euer Raimund Nitsche alias Nathan Nörgel. Und nehmt nicht den falschen Zug nach Hause. Wrong Train Home, Drew Hamill aus Nordirland.

0: Bonjour.
1: Bonsoir.
0: Bonsoir, genau, richtig. Oh, völlig falsch von mir. Ich bin zwar immer so ein bisschen mit den Begrüßungsfloskeln Aloha und Hello und weiß ich nicht.
1: Und Ciao.
0: Ja, und Ciao. Immer mal wieder woanders her, aber naja, wie das so ist. Ihr habt gerade hier bei Radio 98.1 in die Plattenkiste eingeschaltet. Und an dem Mikrofon sind heute nur zwei von unseren Nasen. Und zwar einmal
1: Mara
0: und die Jessie. Paul hat sich heute Abend freigenommen, soll er auch gerne machen. Ihr habt gerade Lolo Soai gehört.
1: Soai, hast du gesagt.
0: Genau.
1: Ja.
0: Also sehr viele Vokale, seht es mir nach, wenn die Aussprache nicht richtig ist, geschrieben Z-O-U-A und dann dieses I, wo dieser Querstrich oben als I-Pünktchen drauf ist. Leider bin ich mit Lautsprache nicht vertraut, von daher, ja, die Beschreibung dessen. Das war gerade der Song Playgirl von ihrer gleichnamigen Platte, kann man sagen, Album Playgirl. Verspielterweise ist das A als 4 gesetzt und das I von Girl ist eine 1, aber damit kommen wir ja klar, weil wir ja Jugendsprache kennen.
1: Und wir sind ja noch jung.
0: Wir sind ja noch jung, genau. Und Mara, was hast du denn gerade so für kulturelle Referenzen aus den letzten Jahrzehnten daraus gehört? Oder worum ging es jetzt gerade in den Song? Hast du aufgepasst?
1: Ja, so ein bisschen habe ich aufgepasst. Und ich würde sagen, sie spielt ganz schön mit Klischees auf jeden Fall, finde ich.
0: Also inwiefern Klischees?
1: Weiblichen Klischees. Also zumindest auch, wenn man halt so das Musikvideo sich auch dazu anguckt. Oder was auch immer du da gerade zeigst.
0: Genau, ich habe ein kleines Fenster aufgemacht und zeige jetzt gerade, die Künstlerin ist irgendwie extrem witzig, wenn es um Alben geht. Das hat sie auch bei der letzten, also bei ihrer Debütplatte schon gemacht. Es gibt immer eine kleine Webseite, die eine Menüführung offen hält. Also wenn ihr auf playgirl.lolosoai.com geht, dann geht ein Fensterchen auf, das ein bisschen an Knuddels oder andere Chatrooms aus den frühen 2000ern erinnert.
1: Boah, das habe ich voll verpasst.
0: War vielleicht auch noch ein bisschen vor deiner Zeit. Und es gibt hier ein Rätselchen, das man machen kann mit Antworten. Und hauptsächlich geht es hier gerade um Playgirl, ja, na klar, als Konzeptalbum. Und Lolo hat sich damit beschäftigt, dass es drei verschiedene Seiten an ihr gibt. Einmal das Dream Girl, also das zarte Mädchen. Einmal das Playgirl, frech verspielt, was auch immer. Und das Party Girl, was auch ein bisschen deftiger ist, sieht man hier unten. Also einmal in der 8-Bit-Variante an die Seite gestellt. Ich werde das auch auf Instagram raushauen heute. Ich dachte mir, das Album bietet sich an, weil es eben so konzeptuell aufgestellt ist und so bildgewaltig, dass man das da gut verarbeiten kann. Aber also das Party Girl ist zum Beispiel, es gibt die 8-Bit nochmal von vorne. Es gibt einmal eine Darstellung von ihr als 8-Bit-Variante dieser drei Persönlichkeiten und dann noch einmal in so beleuchteten Kästen, wie sie dasteht, entsprechend angezogen und dekoriert. Und das Pendant zum Partygirl ist zum Beispiel im Grünkasten. Das Playgirl ist hier in der Mitte zu sehen und das Greengirl ist in rosa.
1: Ja, ich finde auch, die Kästen erinnern so ein bisschen an Telefonzellen. Oder an so diese Verpackung, in denen man auch Barbies kauft, finde ich.
0: Ja.
1: Also sie steht auch so da drin wie so eine Barbie-Puppe.
0: Ganz locker gehalten, genau. Und ich musste tatsächlich daran denken, kennst du den Trickfilm Die Powerpuff Girls?
1: Nein.
0: Von früher? Okay, Nein. Dann ist das eine Wissenslücke, die kannst du gerne aufholen. Es ist ganz, ganz schrecklich gezeichnet, aber das war irgendwie ein Teil meiner Jugend und auch meiner späten Jugend. Also eigentlich schon als Teenie habe ich das dann eher geguckt, als es nochmal über Super RTL oder so weiter und so fort lief.
1: Ja,
0: ich denke,
1: sowas durfte ich nicht gucken.
0: Ah, Waldorf?
1: Ja, Kika-Kindheit.
0: Okay. Ja.
1: Da lief sowas nicht.
0: Dann lief da sowas nicht. Aber ihr findet hier eine ganz freundliche 8-Bit-Variante. Freunde von Scott Pilgrim gegen den Rest der Welt. Comic Art und Kinder der 90er und frühen 2000er kommen hier definitiv auf ihre Kosten und können das gerne einmal durchspielen. Ich habe einen Anschlag auf dich vor, Mara. Würdest du das Rätsel nachher einmal am Mikrofon machen wollen? Aber
1: ja.
0: Da bist du, stellst du dich für bereit, ja?
1: Ja, stelle ich mich für bereit.
0: Okay, ich würde jetzt aber als nächstes einmal den Song VHS reinhauen. Und da merken wir, wir sind hier in diesen, ne?
1: 2000ern.
0: Wir sind hier mitten auf der Rückspultaste geblieben und stehen geblieben. Und irgendwo zwischen 90ern, 2000ern, Jahrtausendwende, genau. Da sind wir heute unterwegs für euch mit dem Album Playgirl. Und jetzt kommt VHS.

0: dann machen wir das eben so. Ich hatte gerade nicht hochgezogen.
1: Ja, kannst du nachher zusammenschneiden, oder?
0: Ja, genau, ich bastel da nochmal kurz nach. Upsi, whoopsi. So schaut's aus. Was sagst du dazu?
1: Ich finde es echt gut. Also ich glaube, ich werde da auf jeden Fall heute Abend in Ruhe nochmal reinhören und dann landen wahrscheinlich auch einige Songs in meiner Playlist.
0: Tatsächlich. Ich hatte Mara vorab die Wahl gelassen, ob wir bösen Metalcore hören und Paul mit wegen seiner Abwesenheit bestrafen sozusagen, weil der wäre ja bei dem Genre gleich ganz vorne weg. Oder ob irgendwas, was hatte ich geschrieben, Seichtes oder so?
1: Was Leichtes, wolltest genau. du sagen? Ja, was
0: ja.
1: Leichtes.
0: Genau.
1: Ja, also ich glaube, wenn man bei Paul Metalcore auflegt, dann startet er hier in Moshpit. Im Studio.
0: Das kann durchaus passieren, das würden wir jetzt nicht ausschließen.
1: Nee, mhm. Paul nicht.
0: Genau. Und von daher ist es jetzt was Leichtes und wie angekündigt in der 8-Bit-Variante auch ein bisschen. Also
1: ich muss schon sagen, ich war sehr gespannt, als du geschrieben hast in der 8-Bit-Variante.
0: Mhm.
1: Da war ich so, was kommt da auf mich zu?
0: Ja, aber ist ja einfach nur darauf bezogen, hier diese, ne?
1: 8-Bit. Ja, auf die Kästen, auf die 3D-Kästen.
0: Man kann hier auch raufgehen. Und dann hören die Leute eventuell auch gerade, dass Musik gelaufen ist. Bei den trickreichen Schnittpult, das wir hier so haben. Also es ist alles akustisch noch zusätzlich untermalt. Von daher könnt ihr euch da richtig austoben. Eigentlich habe ich jetzt noch nebenbei gerade nach einer Aufstellung gesucht, weil einige Tracks hat sie auch spezifisch diesen drei Alter Egos bzw. Persönlichkeiten zugeordnet. Kann ich jetzt gerade aber nicht so, also finde ich jetzt gerade ad hoc nicht wieder, soll hier auch gar nicht weiter stören. Wir haben ja sowieso Einblicke in das gute Stück und hörten gerade VHS. Danach ginge es dann auch gleich weiter mit Crazy Sexy Dream Girl.
1: Crazy Sexy Dream Girl.
0: Ja, es ist also, als wäre Beyoncé mit Dangerously in Love und allen anderen Titeln, die grob in diese Sparte abzielen, digitiert. Und wollen wir erst einen Song machen oder das Rätsel?
1: Erst den Song.
0: Erst den Song, okay.
1: Erst den Song.
0: Ganz entspannt hier anfangen, ne?
1: Ja.
0: Okay.
1: Ich muss mich ja akklimatisieren.
0: Und seelisch und mental darauf vorbereiten.
1: Ja, das sowieso, ja.
0: Also ganz tief ins Umgehen und ihr hört jetzt Crazy Sexy Dream Girl.
1: Mhm.

0: Sind wir wieder da?
1: Wir sind wieder da, tatsächlich, ja, tatsächlich. Man merkt so ein bisschen die Varianz raus, oder? Zwischen kleinen, entspannten Pop oder...
2: Ja, ich finde, sie ist viel spielerischer auch als normaler Pop. Oder was meinst du jetzt?
1: Es ist Elektropop. Also dazu muss man auch sagen, wenn man jetzt über Lolo allgemein reden will, sie ist eine gebürtig französische Künstlerin, die aus... Oh Gott, ich muss nachgucken. Hier googelt der Moderator noch von alleine und mein Handy geht einfach mal an. Ist auch schön, ne? Wenn ich googeln sage, dass er dann gleich... Es ist gruselig, Leute, gruselig.
2: Ja, das ist wie wenn man Siri sagt und Siri dann angeht. Ist sie gerade nicht. Hast du gerade so geguckt auf mein Handy.
1: Also eigentlich heißt sie Laureen Rabea Souai. Souai war auch ihr Künstlername anfangs. Sie ist am 5. März 95 geboren und ist aus Frankreich, wie gesagt, hat einen gebürtig algerischen Vater und wohnt aber schon seit einigen Jahren in Amerika, in Kalifornien und startet da sozusagen ihre Karriere durch. Bisher sind erschienen als Album High Highs to Low Lows von 1900, ja, Lolo. Ne? Da komme ich tatsächlich echt nur sehr schwer ran. Also du lernst ja nur noch über eBay als Platte.
2: An High Highs to Low Low?
1: Ja, ja.
2: Da, to Low Lows. Ja, ja, da komme ich schwer ran.
1: Da komme ich schwer ran, ja. Aber wirklich, wirklich. Ja. Und jetzt halt Playgirl. Und ansonsten Ocean Beach und Beautiful Lies sind zwei EPs von 2019 und 2020 und hier unten
2: eine ganze Reihe von Singles.
1: Ne, genau, die Singles, die sie so rausgeschmissen hat und die man von ihr kennen und lieben darf, wenn man möchte. Sie bewegt sich irgendwo zwischen R&B, Trap und Pop. Das
2: ja, wahrscheinlich kommt mir das deshalb so spielerischer vor. Weil ich finde irgendwie, keine Ahnung, also so, man hat das Gefühl, dass ihr Lied so mehrere Spuren hat. Weißt du, wie ich das meine? Also ich kann das nicht so richtig erklären, aber es sind halt so verschiedene Spuren, die sich einfach zu einem Lied ergänzen.
1: Ich muss sehr viel an späte 90er Elektropop denken und ich muss sehr viel aber auch an zuckersüßen R&B aus dieser Zeit oder überhaupt R&B denken. Es ist eine ganz interessante Mischung. Ich bin über ein total anderes Lied des ersten Albums mal auf sie gekommen und irgendwie drauf hängen geblieben und bin jetzt immer so, kommt was raus, bewegt sich was, also gucke ich immer mal wieder rein. Und ansonsten französischer Elektropop, also überhaupt Elektropop ist in Frankreich so ein Ding und kommt nicht immer als Platte raus. Ich hoffe hier noch drauf. Es ist jetzt schon released worden, das Album, beziehungsweise es ist einhörbar, aber ein Datenträger ist noch nicht erwerblich. Also ansonsten, ich bin halt über die üblichen Anbieter, die man so konsultieren kann und in der Bezahlvariante, ne, dass man das dann als Download kriegt man es schon. Aber ansonsten tut sich da noch nicht so viel.
2: Noch nicht so kaufbar.
1: Noch nicht so wirklich zugänglich und kaufbar. Und ansonsten, es gibt eine Welttournee, wie du hier sehen kannst. Also es startet in London im März und geht dann bis nach Los Angeles. Es geht auch durch Europa.
2: Oh, krass.
1: Ja, ja, also ich habe so ein bisschen das Auge drauf geschmissen, das am 13.
2: In Berlin,
1: März.
2: Ne?
1: Mhm, genau. Hätte ich sehr, sehr Bock drauf, aber mal gucken, wie das also wird.
2: Hä, wenn nicht, machen wir einfach einen Trip nach Paris. Wo ist da das Problem?
1: Ganz romantisch mit uns zwei.
2: Ja, genau.
1: Sehr schön. Das ist doch mal hier Bereitschaft.
2: Alles für die Plattenkiste.
1: Alles für die Plattenkiste. Alles für den Dackel, alles für den Club. Unser Leben für den Hund. Ja.
2: Was jetzt mit dem Quiz, Jessie?
1: Wollen wir das jetzt machen?
2: Wollen wir jetzt machen.
1: Jo.
2: Oh, was für Snacks ich gern mag. Ich hasse Gummibärchen.
1: Ja. Hier wird nicht vorgelesen. Ihr müsst das kontextualisieren. Tut mir leid, aber...
2: Ach so, ja, aber ich
1: kann...
2: Nein, wir lesen nicht vor. Gut.
1: Nein, wir lesen nicht vor.
2: Ich glaube, Skittles. Ich möchte Skittles.
1: Also die Wahl wäre zwischen Gummibärchen, sauren Skittles oder einen sehr coolen Ranch Dorito. Und wir nehmen jetzt mal die Skittles.
2: Ja.
1: Wie würdest du deinen Geschmack beschreiben?
2: Oh Gott.
1: Also Musikgeschmack.
2: Ich, mir würde so nicht mal was einfallen.
1: Moody R&B all the way. If you can dance to it, add it to the playlist oder anything that get me in my feelings.
2: Ich glaube, das Letzte.
1: Dann machen wir das so. Wenn du mit deinen Mädels unterwegs bist, wie würdest du dich anziehen? Entweder in einen...
2: In einem Hoodie.
1: In einem Hoodie, ja, okay, aber von den Varianten, die jetzt so dastehen.
2: Oh Gott, das Quiz ist nicht auf mich zugeschnitten.
1: Nee, ist es auch nicht. Ist auch wirklich nur auf diese drei Typen.
2: Vor allen Dingen ein lilanes Kleid.
1: Ja.
2: Ich kenne niemanden, der sich in einem lilanen Kleid zeigen würde. Sag das nicht.
1: Lavendel ist jetzt auch wieder Trendfarbe.
2: Ja, aber Lavendel ist nicht lila.
1: Ist es nicht? Was ist es dann?
2: Lavendel. Ist ein lila
1: Ton. Okay, wow.
2: Nee, wir drehen uns hier im Kreis. Ich sag auch Rosé und Rosa. Es gibt da verschiedene Töne.
1: Aber das ist doch voll, weißt du, einige sagen, dass das Rosé und das Rosa ist. Und
2: ja, andere Moment, genau dann nehmen wir jetzt hier das schwarze Tennis-Shirt.
1: Ja, okay.
2: Mhm. Und die Boots.
1: Genau, die Boots hatten mich auch überzeugt. Da ja. Ich auch so. Deine Mutter würde dich killen, wenn du welches Tattoo hast, was sie entdeckt. Entweder ein Alien, dein Lieblingsgedicht oder der Name von...
2: Meine Mutter würde mich überhaupt Cutie. Nicht umbringen, weil sie hat mir mein erstes Tattoo mit 16 finanziert.
1: Das ist voll freundlich von ihr und ziemlich liberal, aber...
2: Ja, da musste sie noch so Mutti-Zettel ausfüllen, dass ich tätowiert werden durfte. Ja, weil ich noch nicht 18 war.
1: Ja, ja, na klar.
2: Hm.
1: Was am ehesten? Was würde sie richtig unsinnig finden?
2: Ich glaube, sie würde alle drei Dinge da ganz schön unsinnig finden, aber da meine Schwester sich auch ständig irgendwelchen Unsinn tätowiert, ist ihre Toleranz da, glaube ich, ziemlich hoch. Aber ich glaube, am unsinnigsten fände sie den Namen von dem
1: Cutie. Von Last Week.
2: Mhm. Ja.
1: Der erste Song, na gut, da muss man das Album gehört haben.
2: Ja, ich sag jetzt einfach mal Playgirl, weil das kenne ich schon.
1: Okay. Du bist auf einer Party und dein Ex ist da. Was machst du?
2: Ihn boxen.
1: Das ist auch immer eine gute Variante. Ihn fragen, was seine Mutter so macht.
2: Ja, warum? Welcher Mensch geht zu seinem Ex und fragt, was macht deine Mutter eigentlich so?
1: Naja, also bei meinem allerersten Freund war das tatsächlich so, dass ich mich irgendwann besser mit seiner Mutter als mit ihm selber verstanden habe. Und als er ankam und meinte, irgendwie vermisse ich dich, meinte ich, das ist ja schön für dich, ich vermisse deine Mutter.
2: Aber das ist wenigstens so witzig, ja. Ich habe den Hund von meinem Ex auch ganz schlimm vermisst.
1: Siehst du, das sind Dinge, die die Welt bedeuten.
2: Ja.
1: Irgendjemanden sich schnappen und eifersüchtig machen oder einfach nur einen guten Eindruck machen und sein eigenes Business.
2: Ich glaube, da für die meisten meiner Ex-Freunde tatsächlich die Begegnung mit mir für sie peinlicher ist als für mich.
1: But why?
2: Ja, überlege ich jetzt halt gerade wirklich, aber ich glaube, ich würde mich trotzdem nicht blamieren wollen.
1: Also einfach...
2: Ja, das ist, glaube ich, so das Normalste, was man in so einer Situation macht. Weil eifersüchtig machen ist kindisch.
1: Ja, ist auch Quatsch.
2: Und
1: dann ziehst du immer noch mal wen rein.
2: Ich komme einfach nicht mit Müttern klar.
1: Okay.
2: Deshalb, okay. Ja. Your best friend just got broken up with you.
1: Du musst eine Freundin mit Liebeskummer versorgen. Was machst du? Self-care, Gesichtsmaske und
2: Bobber.
1: Ja, oder?
2: Egging the Ex-House.
1: Ja, oder? Broke up ist? Yeah, right. Ist okay.
2: Ja, also ich glaube, es kommt auch tatsächlich bei mir sehr auf die Freundin an. Also, wie die halt so drauf ist. Aber das mit dem egging their ex-house finde ich schon sehr witzig. Das würde ich persönlich natürlich favorisieren.
1: Okay.
2: Auch wenn es natürlich illegal ist. Aber man kann ja so kleine Wachteleier nehmen. Die sieht man kaum. Was?
1: Ja, dann herzlichen Glückwunsch, du bist ein Partygirl und es geht innerhalb des Fensters jetzt eine Funktion auf, liebe geneigte Hörer. Da könnt ihr euch ein kleines Bildlein kostenfrei herunterladen, entweder in der 8-Bit-Variante dieses Charakters, dieses alter Egos oder tatsächlich ein Bild von ihr selber. Und das kann man sich entweder in der Feed-Funktion, also als quadratisches Bild oder in der Story-Funktion runterladen. Also es gibt vier Varianten, die man hier aussuchen kann. Und ich finde das ganz schön ausgeklügelt. Wie gesagt, wir sind hier immer noch bei der Promoting-Aktion um das Album herum. Man hat noch nichts gehört, sondern man ist darauf gegangen. Man hat einfach just for fun sich mal durchgeklickt und hat dann ein Bild, was explizit zu erreichen ist. Man selber dann auf seinen Datenträger hat.
2: Finde ich witzig.
1: Selber sozusagen unbezahlt Werbung für diese Künstlerin macht. Ist liebevoll, total verliebt.
2: Hallo, laden wir mir das jetzt nicht runter?
1: Nee. Hätte ich das jetzt machen?
2: Ja.
1: Ja. Na gut, ich würde sagen, ich hau jetzt nochmal einen Titel rein und wir versuchen das jetzt als Ergebnis nochmal genauso zu erreichen. Wir haben uns ja die Antworten von Mara gemerkt. Und dann laden wir das einfach mal runter.
2: Ja, und dann laden wir das auf Facebook hoch für die Plattenkiste, damit jeder...
1: Facebook?
2: Instagram.
1: Okay.
2: Ich habe gar kein Facebook.
1: Ich weiß
2: gar
1: nicht,
2: wie ich darauf gekommen bin.
1: Egal, wir laden das auf Facebook hoch. Wir haben keinen Account, aber wir haben den Willen zum Grillen. Also von daher, es kommt jetzt als nächstes Give Me a Kiss. Großartiges Lied, hören wir jetzt rein.

0: Ihr hörtet gerade ein Lied über einvernehmlichen Geschlechtsverkehr. Herzlichen Glückwunsch. Aber was? Starker Bass und zarte Töne. Also
1: starker Bass und... Ja, ich überlege gerade was noch.
0: Na, sie geht ja sehr
1: zweistimmig, finde ich auch. Also es war ja ein Mann und eine Frau auf jeden Fall.
0: Das war sie über einen Synthesizer.
1: Echt? Sie klang wie ein Mann?
0: Der Synthesizer macht das so. Ich dachte,
1: das hat sie mit Absicht so gemacht, um halt so, ja, halt den Ding.
0: Ich glaube, das hat einfach so ein Programm, eine KI für sie gemacht.
1: Aber wahrscheinlich wollte sie sich anhören wie ein Mann, damit der Dialog entsteht. Also das ist jetzt meine Interpretation.
0: Okay. Dass zwei verschiedene...
1: Ja, dass zwei verschiedene Geschlechter gesungen haben.
0: Mhm. Aber sie haben sich ja auch nicht widersprochen. Es ist wirklich ein Dialog. Es war ja einfach nur eine Verstärkung durch Wiederholung.
1: Aber im Dialog muss man sich ja auch gar nicht widersprechen.
0: Okay.
1: Dialog ist ja das, was wir auch gerade machen. Okay, wir widersprechen uns gerade, aber ein Dialog ist ja eigentlich eine Unterhaltung zwischen zwei Leuten.
0: Ja, okay. Informationsaustausch, aber wenn das einfach nur wiederholt wird, ist es dann trotzdem ein Dialog?
1: Na, weil die einer Meinung sind. Die sind halt einvernehmlich unterwegs.
0: Achso, ja, habe ich ja anfangs gesagt.
1: Ja, genau. Hörst du dir selber nicht zu.
0: Oh, schlimm, ne? Ja, schon wieder, genau. Willst du dazu noch irgendwas sagen oder möchten wir einfach den nächsten Song Blur hören?
1: Ich glaube, ich will den nächsten Song hören, weil wir haben eben schon eine Menge gesagt.
0: Ja, oder?
1: Ganzes über einvernehmlichen Geschlechtsverkehr und einen Dialog und sowas alles.
0: Ich glaube, das reicht auch. Hast du recht.
1: Ja.

0: Letztendlich wird jetzt hier aber auch nur eine Geschichte erzählt, muss man sagen.
1: Über Last Night.
0: Ja, genau. Sie ist gerade, ne, sie hat ja gerade noch die Sonnenbrille aufgesetzt und hat sein Haus verlassen und jetzt...
1: Ist sie schon wieder da.
0: On top, ne? Crazy shit hier.
1: Ja, ja. Aha, ist auf jeden Fall ein Partygirl.
0: Auf jeden Fall.
1: Oder ein Playgirl.
0: Oder ein Dreamgirl. Je nachdem.
1: Nee.
0: Kommt auf die Tageszeit an und auf die Tagesform, glaube ich.
1: Ja, also nachts sollte sie auf jeden Fall eher ein Dreamgirl sein, ne?
0: Mhm. Was hältst du denn von
1: dem Lied oder der Platte?
0: Allgemein?
1: Allgemein.
0: Ist das zuckersüßer Eskapismus oder?
1: Zuckersüß würde ich nicht sagen.
0: Mhm.
1: Sondern ich finde halt wirklich, dass es auch was sehr Verspieltes hat.
0: Ja.
1: Also sofern, ja, aber es ist auch irgendwie süß, so. Aber irgendwie nicht so, also nicht so kleinkindsüß, sondern so
0: jugendliche Leichtigkeit.
1: Nee, einfach von der Machart her finde ich so süß gemacht halt einfach. Also so liebevoll, liebevoll ist, glaube ich, das bessere Wort statt süß.
0: Cutie cute.
1: Mhm. Ja, liebevoll verspielt.
0: Okay. Zuckersüß habe ich jetzt letztendlich auch gesagt, denn der nächste Song heißt Gummy Bear.
1: War die Überleitung.
0: Ja, ich kann das aber nicht so gut wie Paul.
1: Na, das war schon ziemlich nah dran, muss ich sagen.
0: Okay, na dann. Gummy Bear.

0: Letztendlich ging es ja
1: nicht wirklich um Gummibären.
0: ja vielleicht schon.
1: Ich
0: Gibt ja auch
1: glaube, sie
0: Leute,
1: hat
0: die
1: einfach
0: ihren
1: so dieses Klischee, dass Gummibären so niedlich sind, genommen und übertragen.
0: ja.
1: Ja,
0: Gibt ja
1: auf.
0: auch Leute, die ihren Partner mit Sushi dekorieren. Warum nicht eigentlich mit Gummibärchen?
1: Nee, nee, nee, nee, nee. Aber sie hat ja auch gesungen, dass man sich einen Gummibär aussuchen soll und so.
0: Hm.
1: Also, klang schon so, als ob sie Männer als Gummibären bezeichnet hat.
0: Aber was macht die Gummibärenbande?
1: Auf dem Regenbogen rumhüpfen?
0: Ja,
1: Ja.
0: okay. Du denkst richtig an die Care Bears, ne? Du kennst die Gummibärenbande nicht, die dann den Zaubertrank trinken und dann besonders ist auch schon wieder sowas, was man im Waldorf.
1: Ich weine gleich. Ich
0: Tut
1: habe keine
0: mir
1: Ahnung.
0: leid. Dann bringe ich hier sowas mit so
1: Immer
0: 90er.
1: zeigst du mir meine Bildungslücken hier auf.
0: Naja, oder, naja, vielleicht nicht Bildungslücken, vielleicht ist das einfach nur
1: Ja.
0: eine Zeit gewesen, die du dann nicht so mitgenommen hast.
1: Die vor meiner Zeit war eine Zeit, die vor meiner Zeit war, meinst du
0: Ja,
1: das?
0: in ein
1: Ja.
0: Land vor unserer Zeit.
1: Das kenne ich.
0: Siehst du?
1: Ja, aber
0: Super.
1: das lief auch bei Kika, glaube ich. Ja.
0: Ausgezeichnet.
1: Nee, aber es klang halt wirklich so, als ob sie hier die niedlichen Gummibärchen quasi ihrer, ja, also so dieses Klischee der niedlichen Gummibärchen einfach auf Männer gepackt hat.
0: Wie heißt das nochmal? Diminutiv?
1: Ich weiß es nicht.
0: Die Verniedlichungsform, das Fachwort dafür. Weiß ich nicht, ich bin keine Linguistin und ich kann es nicht geradeaus. Ich wollte mal Domino sagen und da wusste ich nur, okay, jetzt bist du sprachlich wirklich falsch abgewogen.
1: Bei Domino.
0: Ja.
1: Ja, glaube ich auch. Nee, nee, aber ich glaube einfach so.
0: Dominativ? Kann das sein?
1: Ich weiß es nicht, wir reichen es einfach nachher nach.
0: Genau,
1: Aber ich
0: was auch
1: weiß, was du
0: immer.
1: meinst,
0: Die
1: ja.
0: Verniedlichungsform kann man auch auf das männliche Geschlecht um. Ist das emanzipiert, was wir hier gerade hören? Würdest du sagen, ja, nein, doch, vielleicht?
1: Ja, nein, doch, vielleicht. Ich würde schon sagen, auf jeden Fall, weil sie ja wirklich auch mit diesen Klischees spielt. Und ich glaube, sie stellt sich auch mit Absicht so sehr weiblich und Barbie-mäßig dar, um halt darauf aufmerksam zu machen. Und ich glaube, dass das so auch so ein bisschen wie bei Lady Gaga oder so halt auch sehr sarkastisch gemeint ist. Weißt du? Wie ich das so meine? Also, dass sie das mit Absicht so auf die Spitze treibt.
0: Und letztendlich ja auch ad absurdum führt.
1: Ja, genau. Ja. Deshalb, also ich finde sie schon sehr emanzipiert auf jeden Fall. Jetzt müsste Mama wissen, wie alt sie ist.
0: 27, also 95er Baujahr.
1: Baujahr. Warum Baujahr?
0: Weiß ja nicht, weil man das bei Autos so gesagt hat.
1: Aber sie wurde ja nicht gebaut.
0: Ja, aber ich bin ja auch 92er Baujahr und du bist.
1: Ah, nee, mich triggert das, wenn man solche Sachen sagt. Ich finde das auch ganz komisch, wenn Leute sagen, wie jung bist du? Warum sagt man nicht einfach, wie alt bist du? So wie jeder normale Mensch. Warum muss man so euphemistisch da rangehen und dann gleich sagen, so wie jung, um ja nicht irgendwie die Person provozieren zu können aufgrund ihres Alters? So. Sag einfach, wie alt?
0: Sind da Leute von getriggert, wenn man fragt, wie
1: Ja,
0: alt? Und deswegen
1: nein.
0: sagen sie,
1: Keine
0: wie
1: Ahnung, ich
0: jung?
1: weiß, es ist super unnötig. Man kann auch einfach wie alt sagen, statt wie jung.
0: Mir wurde heute auch gesagt, ja, das Buch ist über Hitler, aber den kennen sie ja nicht, weil dafür sind sie zu jung. Und da habe ich mich richtig übel auf den Schlips getreten gefühlt und meinte so, also erstens bin ich auch in diesem Land aufgewachsen und zweitens habe ich Geschichte studiert. Also irgendwie, sorry, falsche Adresse.
1: Na, vor allem, glaube ich, kennt den kaum einer heutzutage noch persönlich.
0: Ja, vor allen Dingen persönlich. Das ist halt,
1: Ja.
0: also hast du mal mit Tee getrunken? Ja, war schön da oder was? Also,
1: Ja, also.
0: was zur Hölle, ehrlich. Aber ja, also ich glaube, ich denke, es wird dann noch schlimmer, weil man es so übervorsichtig behandelt und das ist wieder eine Vorwegnahme und Vorwegnahmen sind.

0: letztendlich sind wir jetzt durch eine Intermission einfach so durch.
1: Durch eine Intermission?
0: Ja, durch ein Zwischenspiel, durch eine Bridge oder ein was auch immer man es nennen möchte. Möchtest du kurz über das, was passiert ist, reden? Oder wollen wir gleich mit Picking Berries weitermachen?
1: Ich glaube, ich möchte mit Picking Berries weitermachen.
0: Dann kommt gleich wieder was auf die Ohren.
2: Le PGV numéro 334 à destination de Marseille.

0: Das Lied fand ich ziemlich gut.
1: Ja?
0: Ja, wieso? Du guckst mich so an, als...
1: Ja, ich bin ganz erwartungsvoll.
2: Kann ja auch sein, dass du sagst, boah, ey, was bringt die Alte da an? Immer
0: bringt sie so einen Müll hier mit.
1: Ja, ich weiß nicht. Also Spotify hat mir auch gesagt, dass mein Musikgeschmack irgendwo zwischen sehr emotional und rude, ne? Also dieses...
0: Rabiate?
1: Ja, genau. Frech.
0: Borsch.
1: Forsch.
0: Forsch.
1: Oder Borsch.
0: Nein, nicht Borsch, Forsch.
1: Okay. Ist. Genau.
0: Und ab und zu tanzt da mal eine Elfe durch.
1: Genau, ab und an ist es aber auch was ganz Seichtes. Es kann ja nicht immer nur Black Metal sein, weißt du?
0: Ja, zum Glück. Also ich habe nichts gegen Metal, aber...
1: Deine Mama kann im Übrigen auch immer noch Obskurissimo
0: hören. Nein, ja. Da bist du ja nicht mehr bei.
1: Ja, das ist aber schade.
0: Ja.
1: Aber Nils und die anderen geben sich ganz viel Mühe.
0: Ja, aber sie wollte ja dich hören. Sie fand dich irgendwie nett.
1: Freundlich. Müssen wir Oma Helga auch nochmal grüßen?
0: Nein, das ist Pauls Aufgabe.
1: Okay.
0: Wir müssen Oma Helga nicht grüßen.
1: Das ist jetzt nicht so die Aufgabe.
0: Nee, das hat sich Paul irgendwie in den Kopf gesetzt.
1: Ach so, das ja. Da sind wir dann wieder bei den Sachen, dass Paul halt einfach hier der Überleitungsmeister ist. Also wer sich jetzt denkt, oh, die sind heute aber anders von der Stimmung her, das liegt einfach daran, dass wir nur zu zweit sind.
0: Ja, und dass Paul nicht da ist. Und Paul, der grüßt halt gerne Menschen.
1: Oder er macht krasse Überleitungen.
0: Krass in Anführungszeichen.
1: Krass!
0: Nein, in Anführungszeichen.
1: Okay.
0: Nicht in Ausrufungszeichen.
1: Okay. Aber das ist ja das Schöne am Spanischen, dass man da ein Fragezeichen und ein Ausrufezeichen vor dem Satz nochmal auf den Kopf stellen kann. Das finde ich sehr apart.
0: Findest du?
1: Mhm.
0: Aber man hört doch erst am Ende des Satzes, ob es eine Frage ist oder nicht.
1: Aber du weißt gleich, wenn du es liest, worauf du dich einstellst.
0: Ja, aber dann kann man das Fragezeichen am Ende ja weglassen.
1: Nee.
0: So hat man ja doppelte Arbeit.
1: Ja und?
0: Nee, nicht ja und.
1: Okay. Findest du nicht so gut, okay.
0: Nee, finde ich nicht gut.
1: Mhm.
0: Ja.
1: Was hältst du von Schnittblumen, die man geschenkt bekommt zum Geburtstag oder so?
0: Mag ich nicht so, weil die sterben so schnell.
1: Okay.
0: Ich mag lieber Blumen im Topf. Also ich liebe Blumen so, ne? Ich liebe Pflanzen generell, aber die sollten einfach dauerhaft dann an meiner Seite existieren dürfen und nicht nach einer Woche dann...
1: Kein totes Gemüse.
0: Ja. Nee, ich möchte bitte kein totes Gemüse.
1: Okay, dann geht es hier nämlich weiter mit Song Nummer 9, Don't Buy Me Flowers.

0: tatsächlich sind wir damit jetzt auch schon am Ende der Sendung angelangt. Also dieser Song passt zum Sack zu machen eigentlich sehr gut dazu.
1: Ja.
0: Ich würde vielleicht noch Open the Door anspielen. Das wird dann aber aufhören. Ihr werdet gleich noch einen Endjingle hören. Und ansonsten möchten wir uns tatsächlich von euch verabschieden.
1: Ja.
0: Schweren Herzens.
1: Schweren Herzens. Und wir schauen, was wird.
0: Genau, kommt sicher durch die Nacht, kommt gut zu Hause an. Das hier war der Griff in die Plattenkiste. Heute nur mit Mara und der Jessie. Gerne bis zum nächsten Mal. Dann ist die Bude auch wieder voller.
1: Genau, dann ist Paul wieder mit dabei. In alter Frische.
0: Nächste Woche.
1: Nächste Woche.
0: Gleiche Stelle, gleiche Welle. Bis dann.

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